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1: Es ist 5:03. Ich bin Lisa Schwarzkopf. 41,3 Grad. Mit dieser Temperatur hat Deutschland den heißesten Tag aller Zeiten erlebt. Der Deutsche Wetterdienst hat den Spitzenwert in Saarbrücken gemessen. Fabian Hoffmann berichtet.
2: Der bisherige Spitzenwert ist aus dem Jahr 2019. Damals wurden in Duisburg 41,2 Grad gemessen und das Ende Juli. Der neue Rekord könnte nur von kurzer Dauer sein. Jetzt am Wochenende rechnet der Wetterdienst damit, dass lokal auch 42 Grad möglich sind und warnt im ganzen Land vor teils extremer Hitze. Ähnlich sieht's bei unseren europäischen Nachbarn aus. Auch in Teilen Großbritanniens gilt Alarmstufe Rot. In Paris wurde fürs Wochenende sogar der Ausschank von Alkohol verboten, um das Gesundheitssystem nicht unnötig zu belasten.
1: Der Stellenabbau bei VW fällt wohl deutlich größer aus als gedacht. Laut Manager-Magazin stehen weltweit 100.000 Jobs auf der Streichliste. Bislang war von halb so vielen die Rede. Mehrere Werke könnten demnach sogar schließen, in Zwickau, Hannover und Emden sowie das Audi-Werk in Neckarsulm. In Venezuela werden nach dem schweren Doppelerdbeben über 50.000 Menschen vermisst. Über 900 wurden bereits tot geborgen. Retter suchen mit schwerem Gerät und bloßen Händen weiter nach Überlebenden. Nach der Katastrophe am Mittwoch wird es so langsam ein Rennen gegen die Zeit. Mittlerweile sind auch erste Helfer aus dem Ausland in der Region um die Hauptstadt Caracas angekommen. Auch die Bundeswehr bringt Einsatzkräfte und Hilfsgüter nach Venezuela. Das Zollabkommen zwischen der EU und den USA ist kaum gebilligt, da droht Trump schon wieder mit Strafzöllen. Jedes EU-Land, das eine Digitalsteuer für US-Konzerne wie Apple oder Google einführt, soll 100% Zoll auf alle Waren bekommen. Allerdings, einzelne EU-Länder kann der Präsident gar nicht mit Zöllen belegen. Gruppensieg für Frankreichs Nationalmannschaft bei der Fußball-WM. In ihrem letzten Vorrundenspiel in Boston haben die Les Bleus Norwegen mit einem starken 4:1 geschlagen. Für beide Mannschaften geht's in der K.O.-Runde weiter. Auch der Senegal kann sich noch Hoffnungen auf den Einzug machen. Endstand gegen den Irak 5:0.
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1: Es ist 5:04. Ich bin Lisa Schwarzkopf. Guten Morgen. Deutschland hat einen neuen Hitzerekord. An einer Messstation in Saarbrücken hat der Deutsche Wetterdienst 41,3 Grad gemessen. So heiß war es noch nie seit Beginn der Aufzeichnungen. Rekorde sind auch schon in Frankreich und Großbritannien gefallen. In Paris wurde fürs Wochenende sogar der Ausschank von Alkohol verboten, um das Gesundheitssystem nicht unnötig zu belasten. In London gab es wegen der Hitze einen historischen Rekord an Notfalleinsätzen. In Deutschland soll es bei der Sanierung von Straßen, Brücken und Schienen schneller gehen. Der Bundestag hat ein Gesetz verabschiedet, mit dem vor allem große Bauprojekte deutlich zügiger über die Bühne gehen können, auch durch Digitalisierung. Verkehrsminister Patrick Schnieder sagt bei NTV:
2: Bei vielen Projekten dauert es Jahre oder Jahrzehnte, bis wir Baurecht haben und bis man dann wirklich loslegen kann. Das werden wir jetzt ändern mit dem Infrastruktur-Zukunftsgesetz. Wir werden Planungs- und Genehmigungsprozesse vereinfachen. Und da wird es um Einsparungen nicht von Wochen und Monaten gehen, sondern Verfahren werden sie um Jahre verkürzen.
1: In Thüringen sind zwei Jugendliche wegen Terrorverdachts festgenommen worden. Sie sollen die rechtsextreme Terrorgruppe Letzte Verteidigungswelle unterstützt haben. Die Bundesanwaltschaft wirft ihnen auch versuchten Mord vor. Die beiden sollen letztes Jahr versucht haben, eine bewohnte Asylbewerberunterkunft in Schmölln anzuzünden. Bei der Lufthansa drohen Flugstreichungen. Nach Spiegelinfos hat Lufthansa-Chef Spohr seine Belegschaft wegen der weltweiten Kerosinknappheit auf harte Notfallpläne eingestimmt. Im Ernstfall müssen ab Juli, vielleicht aber auch erst im Winter, bis zu 40 Maschinen am Boden bleiben. Frankreich zieht als Gruppensieger mit viel Rückenwind in die K.O.-Runde der Fußball-WM ein. Die Équipe Tricolore hat sich mit einem regelrechten Offensivfeuerwerk gegen Norwegen mit 4:1 durchgesetzt. Außerdem hat der Senegal den Irak mit 5:0 abgefertigt und damit noch eine Chance auf 16. Finale.
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1: Es ist 5:05 Uhr. Ich bin Lisa Schwarzkopf. Guten Morgen. 41,3 Grad. Mit dieser Temperatur hat Deutschland den heißesten Tag aller Zeiten erlebt. Der Deutsche Wetterdienst hat den Spitzenwert in Saarbrücken gemessen. Fabian Hoffmann berichtet.
2: Der bisherige Spitzenwert ist aus dem Jahr 2019. Damals wurden in Duisburg 41,2 Grad gemessen und das Ende Juli. Der neue Rekord könnte nur von kurzer Dauer sein. Jetzt am Wochenende rechnet der Wetterdienst damit, dass lokal auch 42 Grad möglich sind und warnt im ganzen Land vor teils extremer Hitze. Ähnlich sieht's bei unseren europäischen Nachbarn aus. Auch in Teilen Großbritanniens gilt Alarmstufe Rot. In Paris wurde fürs Wochenende sogar der Ausschank von Alkohol verboten, um das Gesundheitssystem nicht unnötig zu belasten.
1: Der Stellenabbau bei VW fällt wohl deutlich größer aus als gedacht. Laut Manager-Magazin stehen weltweit 100.000 Jobs auf der Streichliste. Bislang war von halb so vielen die Rede. Mehrere Werke könnten demnach sogar schließen, in Zwickau, Hannover und Emden, sowie das Audi-Werk in Neckarsulm. In Venezuela werden nach dem schweren Doppelerdbeben über 50.000 Menschen vermisst. Über 900 wurden bereits tot geborgen. Retter suchen mit schwerem Gerät und bloßen Händen weiter nach Überlebenden. Nach der Katastrophe am Mittwoch wird es so langsam ein Rennen gegen die Zeit. Mittlerweile sind auch erste Helfer aus dem Ausland in der Region um die Hauptstadt Caracas angekommen. Auch die Bundeswehr bringt Einsatzkräfte und Hilfsgüter nach Venezuela. Das Zollabkommen zwischen der EU und den USA ist kaum gebilligt, da droht Trump schon wieder mit Strafzöllen. Jedes EU-Land, das eine Digitalsteuer für US-Konzerne wie Apple oder Google einführt, soll 100% Zoll auf alle Waren bekommen. Allerdings, einzelne EU-Länder kann der Präsident gar nicht mit Zöllen belegen. Gruppensieg für Frankreichs Nationalmannschaft bei der Fußball-WM. In ihrem letzten Vorrundenspiel in Boston haben die Le Bleu Norwegen mit einem starken 4:1 geschlagen. Auch Spanien hat sich mit einem 1:0 gegen Uruguay durchgesetzt und damit der DFB-Elf am Montag Paraguay als ersten K.O.-Rundengegner beschert.
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5: Es ist 5:05. Ich bin Daniel Bornberg. Guten Morgen. 41,3 Grad. Mit dieser Temperatur hat Deutschland den heißesten Tag aller Zeiten erlebt. Der Deutsche Wetterdienst hat den Spitzenwert gestern Nachmittag in Saarbrücken gemessen. Fabian Hoffmann berichtet.
6: Der bisherige Spitzenwert ist aus dem Jahr 2019. Damals wurden in Duisburg 41,2 Grad gemessen und das Ende Juli. Der neue Rekord könnte nur von kurzer Dauer sein. Jetzt am Wochenende rechnet der Wetterdienst damit, dass lokal auch 42 Grad möglich sind und warnt im ganzen Land vor teils extremer Hitze. Ähnlich sieht es bei unseren europäischen Nachbarn aus. Auch in Teilen Großbritanniens gilt Alarmstufe Rot. In Paris wurde fürs Wochenende sogar der Ausschank von Alkohol verboten, um das Gesundheitssystem nicht unnötig zu belasten.
5: Es ist ein Rennen gegen die Zeit. Retter in Venezuela suchen fieberhaft weiter nach Überlebenden des schweren Doppelerdbebens. Über 50.000 Menschen werden noch vermisst. Mehr als 900 Tote wurden bereits geborgen. Mittlerweile sind erste Helfer aus dem Ausland in der Region rund um die Hauptstadt Caracas angekommen. Auch die Bundeswehr bringt Einsatzkräfte und Hilfsgüter nach Venezuela. Verteidigungsminister Pistorius.
7: Wir wollen sicherstellen, dass Material, Personal auch vom THW so schnell wie möglich vor Ort ist. Es geht darum, Menschen zu helfen, die in größter Not sind, und Menschen zu retten, die noch nicht gefunden wurden.
5: Bei der Lufthansa drohen Flugstreichungen. Nach Spiegel-Infos hat Lufthansa-Chef Spohr seine Belegschaft wegen der weltweiten Kerosinknappheit auf harte Notfallpläne eingestimmt. Im Ernstfall müssen ab Juli vielleicht, aber auch erst im Winter, bis zu 40 Maschinen am Boden bleiben. Der Euro-Jackpot geht nach NRW. Knapp 90 Millionen Euro hat der Gewinner oder die Gewinnerin aus dem Sauerland bei der Ziehung gestern abgeräumt. Außerdem holten zwei Bayern, zwei Niedersachsen und ein Hamburger im Euro-Jackpot jeweils fast eine halbe Million Euro. Deutschland muss bei der Fußball-WM als nächstes gegen Paraguay ran. Das steht jetzt fest. Das 16. Finale der DFB-Elf ist am Montag. Bei der WM gab es zuletzt folgende Ergebnisse. Norwegen, Frankreich 1:4, Senegal, Irak 5:0, Uruguay, Spanien 0:1 und Kap Verde, Saudi-Arabien 0:0.
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9: Es ist 5:05. Ich bin Daniel Bornberg. Guten Morgen. Deutschland hat einen neuen Hitzerekord. An einer Messstation in Saarbrücken hat der Deutsche Wetterdienst gestern Nachmittag 41,3 Grad gemessen. So heiß war es noch nie seit Beginn der Aufzeichnungen. Rekorde sind auch schon in Frankreich und Großbritannien gefallen. In Paris wurde fürs Wochenende sogar der Ausschank von Alkohol verboten, um das Gesundheitssystem nicht unnötig zu belasten. In London gab es wegen der Hitze einen historischen Rekord an Notfalleinsätzen. Rente, Gesundheitssystem oder Pflege? Deutschland steht vor großen Reformen, doch der Protest wird lauter. Ein breites Bündnis aus Gewerkschaften und Verbänden hat heute zu einer Großdemo in Berlin aufgerufen. Nanju Kuhlmann mit den Einzelheiten.
10: Unter dem Motto "Jetzt reicht's" wollen unter anderem der DGB Berlin-Brandenburg, AWO, Wohlfahrtsverbände und der Berliner Mieterverein gegen die Pläne der Bundesregierung protestieren. Von massiven Kürzungen am Sozialstaat ist die Rede. Es geht um das Reformpaket zu Rente, Gesundheit, Pflege und Wirtschaft, das die Koalition noch vor der Sommerpause über die Bühne bringen will. Wegen der Hitze wird es statt eines Demozugs nur eine Kundgebung geben.
9: Die USA haben erneut Ziele im Iran angegriffen. US-Präsident Trump hatte Teheran zuvor einen Verstoß gegen die Waffenruhe vorgeworfen. Er beschuldigte das Regime, ein Schiff in der Straße von Hormuz attackiert zu haben. Teheran reagierte mit Gegenangriffen. Eigentlich arbeiten beide Seiten gerade an einem Friedensabkommen. Die Suche nach Überlebenden des schweren Doppelerdbebens in Venezuela wird zu langsam ein Rennen gegen die Zeit. Über 50.000 Menschen werden vermisst. Mehr als 900 Tote wurden bereits geborgen. Mittlerweile sind auch erste Helfer aus dem Ausland in der Region rund um die Hauptstadt Caracas angekommen. Der nächste Gegner Deutschlands bei der Fußball-WM steht jetzt fest. Es ist Paraguay. Das 16. Finale gibt's am Montag. Und noch die WM-Ergebnisse. Frankreich schlägt Norwegen mit 4:1, Senegal den Irak mit 5:0, Spanien setzt sich mit 1:0 gegen Uruguay durch und Kap Verde und Saudi-Arabien spielen 0:0.
11: Also heute gibt der Sommer in Berlin und Brandenburg wirklich Vollgas. Sonne satt, kaum eine Wolke und bis zu 40 Grad. Also Wasserflasche einpacken, Schatten statt Sonne und zwischendurch ruhig mal den Ventilator umarmen. Sonntag, also morgen, wird es nochmal ähnlich heiß, bevor zum Abend dann einzelne Gewitter für immerhin etwas Abkühlung sorgen können.
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11: Wegen Veranstaltungen gibt es Sperrungen in Grünau auf der Regattastraße und in Kreuzberg auf der Kreuzbergstraße. Beides noch bis Montag früh. Außerdem ist in Adlershof die Dörpfeldstraße wegen Gleisreparaturen gesperrt. Und auf der A100 gibt es zwischen Innsbrucker Platz und der Albuinstraße wegen Bauarbeiten ebenfalls erhebliche Einschränkungen. Die neuesten Blitzer stehen in Dahlem in der Podbelski-Allee, Westend, Königin-Elisabeth-Straße und Oranienburg-Wandlitzer Chaussee, außerdem in Ludwigsfelde, Potsdamer Chaussee. Vielen Dank fürs Bescheid geben. Wenn ihr noch einen Stau oder Blitzer gesehen habt, dann ruft doch gerne an oder schickt ein WhatsApp. 20 und 3 mal die 19. Gute Fahrt.
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11: Schönes Wochenende für euch. Und falls ihr noch überlegt, wo könnte man sich denn heute noch abkühlen bei bis zu 40 Grad? Einen Cool Spot gibt es jetzt, der erfreulicherweise früher als geplant wieder offen ist. Welcher? Das hört ihr in 15 Minuten.

0: Schönes Wochenende, 94.3 RS2. Ja, wer auch immer die Technik im Columbia-Bad repariert hat, die Neuköllner und Neuköllnerinnen sagen Danke. Bei 40 Grad ist das Freibad mehr als willkommen und wird sicher auch proppevoll. Über eine Woche früher hat das Bad wieder aufgemacht und Lisa Wennemeyer war schon mal da.
1: Also die Fahrradständer vom Freibad, die sind auf jeden Fall schon gut zugeparkt. Ganz viele E-Scooter, ganz viele Leihfahrräder, die hier abgestellt wurden. Also die Nachricht, dass das Freibad endlich wieder offen hat, die hat anscheinend die Runde gemacht. Ich befürchte, es wird schon gut was los sein. Aber fragen wir doch einfach mal die, die schon drin waren im Freibad. Da kommt gerade eine Dame aus dem Drehtor wieder raus. Wie war's? War viel los?
2: Ja, jetzt füllt es sich. Also so ab 1 Uhr fängt es an, dass es sich füllt. Ja.
1: Findet man denn noch ein Plätzchen auf der Liegewiese?
2: Ja, auf jeden Fall. Das ist ja ziemlich weitläufig. Ne? Wenn man nicht direkt am Wasser liegen will, dann findet man schon noch was.
1: Ja, endlich wieder Columbia-Bad. Wo waren Sie, als das hier geschlossen hatte?
2: Ja, wo war ich? Ich war eher in der Karibik unterwegs. Haha.
1: Wirklich? Sie sehen aber auch so gebräunt aus.
2: Ja, aber ich war jetzt tatsächlich einige Jahre nicht mehr hier. Und der Ruf war ja nun auch jetzt nicht von Vorteil. Ne?
1: Das
2: ich hatte jetzt keine Lust, zwischen randalierenden Teenies zu liegen.
1: Na schön, wo verbringen Sie den Rest des Tages?
2: In meiner schattigen Wohnung, tatsächlich. Ach, Nordseite, alle Fenster offen, schön auf dem Balkon rumlümmeln.
1: Oder werden Sie sicher ganz viele beneiden, die alle, die im Dachgeschoss jetzt gerade zuhören?
2: Ja, mein Freund wohnt tatsächlich Südseite und der ächzt.
1: Oh je. Es gibt noch Platz auf der Liegewiese, keine randalierenden Teenager. Ich finde, hier in der Schlange sehen auch alle ganz nett aus. Die Schlange, die wird allerdings jetzt auch immer länger.
0: Also, das Columbia-Bad hat wieder offen. Heute bis 20 Uhr. Schönes Wochenende für euch mit 94.3 RS2.

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0: in Berlin und Brandenburg. Und deshalb haben wir mal gefragt, was sind denn wirklich coole und ungewöhnliche Hitzetipps?
1: Es hat sich auf jeden Fall bei mir bewährt, wenn man nicht schlafen kann, dass man die Socken vorher mit Wasser nass macht. Dann kann man recht gut einschlafen. Und wenn es sehr warm ist im Schlafzimmer, einfach so eine halbe Stunde vorher vorm Schlafengehen Bettdecke und Kissen mit Wasser absprühen. Am besten mit Sprudelwasser.
2: Und mein Tipp kommt aus dem Auslandssemester in Istanbul. Und zwar ist es, heißen Tee zu trinken. Das kühlt den Körper nämlich wirklich richtig, richtig gut von innen ab und sorgt dafür, dass man sich gar nicht mehr so warm fühlt.
3: Was mir auch noch hilft, ist Pfefferminzöl in den Nacken. Das kühlt total. Ja, dann mal frohes Schwitzen.
0: Da ist doch was dabei, was man durchaus mal ausprobieren könnte, oder? Schönes Wochenende mit 94.3 RS2.

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1: Es ist 5:05. Ich bin Daniel Bornberg. Guten Morgen. 41,3 Grad. Mit dieser Temperatur hat Deutschland den heißesten Tag aller Zeiten erlebt. Der Deutsche Wetterdienst hat den Spitzenwert gestern Nachmittag in Saarbrücken gemessen. Fabian Hoffmann berichtet.
2: Der bisherige Spitzenwert ist aus dem Jahr 2019. Damals wurden in Duisburg 41,2 Grad gemessen und das Ende Juli. Der neue Rekord könnte nur von kurzer Dauer sein. Jetzt am Wochenende rechnet der Wetterdienst damit, dass lokal auch 42 Grad möglich sind und warnt im ganzen Land vor teils extremer Hitze. Ähnlich sieht es bei unseren europäischen Nachbarn aus. Auch in Teilen Großbritanniens gilt Alarmstufe Rot. In Paris wurde fürs Wochenende sogar der Ausschank von Alkohol verboten, um das Gesundheitssystem nicht unnötig zu belasten.
1: Es ist ein Rennen gegen die Zeit. Retter in Venezuela suchen fieberhaft weiter nach Überlebenden des schweren Doppelerdbebens. Über 50.000 Menschen werden noch vermisst. Mehr als 900 Tote wurden bereits geborgen. Mittlerweile sind erste Helfer aus dem Ausland in der Region rund um die Hauptstadt Caracas angekommen. Auch die Bundeswehr bringt Einsatzkräfte und Hilfsgüter nach Venezuela. Verteidigungsminister Pistorius.
3: Wir wollen sicherstellen, dass Material, Personal auch vom THW so schnell wie möglich vor Ort ist. Es geht darum, Menschen zu helfen, die in größter Not sind, und Menschen zu retten, die noch nicht gefunden wurden.
1: Die USA haben erneut Ziele im Iran angegriffen. US-Präsident Trump hatte Teheran zuvor einen Verstoß gegen die Waffenruhe vorgeworfen. Er beschuldigte das Regime, ein Schiff in der Straße von Hormuz attackiert zu haben. Teheran reagierte mit Gegenangriffen. Eigentlich arbeiten beide Seiten gerade an einem Friedensabkommen. Der Euro-Jackpot geht nach NRW. Knapp 90 Millionen Euro hat der Gewinner oder die Gewinnerin aus dem Sauerland bei der Ziehung gestern abgeräumt. Außerdem holten zwei Bayern, zwei Niedersachsen und ein Hamburger im Euro-Jackpot jeweils fast eine halbe Million Euro. Deutschland muss bei der Fußball-WM als nächstes gegen Paraguay ran. Das steht jetzt fest. Das 16. Finale der DFB-11 ist am Montag. Bei der WM sicherte sich zuletzt auch Belgien den Gruppensieg mit einem 5:1 gegen Neuseeland. Ägypten trennte sich nur mit 1:1 vom Iran.
4: Also heute gibt der Sommer in Berlin und Brandenburg wirklich Vollgas. Sonne satt, kaum eine Wolke und bis zu 40 Grad. Also Wasserflasche einpacken, Schatten statt Sonne und zwischendurch ruhig mal den Ventilator umarmen. Sonntag, also morgen, wird's nochmal ähnlich heiß, bevor zum Abend dann einzelne Gewitter für immerhin etwas Abkühlung sorgen können.
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4: Wegen Veranstaltungen gibt es Sperrungen in Grünau auf der Regattastraße und in Kreuzberg auf der Kreuzbergstraße. Beides noch bis Montag früh. Außerdem ist in Adlershof die Dörpfeldstraße wegen Gleisreparaturen gesperrt. Und auf der A100 gibt es zwischen Innsbrucker Platz und der Albuinstraße wegen Bauarbeiten ebenfalls erhebliche Einschränkungen. Die neuesten Blitzer stehen in Dahlem, in der Podbelski-Allee, Westend, Königin-Elisabeth-Straße und Oranienburg-Wandlitzer Chaussee, außerdem in Ludwigsfelde, Potsdamer Chaussee. Vielen Dank fürs Bescheid geben. Wenn ihr noch einen Stau oder Blitzer gesehen habt, dann ruft doch gerne an oder schickt ein WhatsApp. 20 und 3 mal die 19. Gute Fahrt.
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4: Schönes Spitzwochenende für euch. Da hilft nur ein tragbarer Ventilator, ein Schattenplatz und ein schlechter Hitzewitz. Und wer erzählt bei uns im Team definitiv die allerschlechtesten Witze? Ja, genau, Nick aus der RS2 Morgenshow. Hören wir gleich nochmal rein in 15 Minuten.

0: Schönes Schwitzwochenende für euch mit 94.3 RS2. Nick aus der RS2 Morgenshow, der war in der Stadt unterwegs und hat eiskalten Kaffeelatte verschenkt. Eine Schwitzprämie sozusagen.
1: Ich stehe hier mit, wer bist du?
2: Melina.
1: Und?
3: Yannick.
1: Und wie heißt du, meine kleine Maus?
4: Emilia.
1: Die Hitze ist in Deutschland angekommen, in Berlin, in Brandenburg. Wie ist das für euch?
2: Zu warm.
1: Echt, ne? Es muss ja auch immer sofort so brutal werden. Was macht ihr dagegen?
3: Wir fahren weg nach Polen.
1: So.
3: Da ist nicht ganz so warm.
1: Und da ist kühler, oder was? Okay, und so auf Arbeit, habt ihr da Chancen?
3: Ich bin bei der Polizei und man kann im Funkwagen auch mal ein bisschen runterkühlen. Ne?
1: Ah, so was habt ihr da drin. Ja, die funktioniert halt manchmal, ja?
3: Manchmal funktioniert die, ja.
1: Stark. Wisst ihr, was auch funktioniert? Sind ja Hitzewitze. Guck mal, du kannst ja mal einen abreißen hier.
2: Wie nennt man einen faulen Eiswürfel? Wasser in Ausbildung.
3: Jawohl.
1: Okay, du kannst ja auch einen. Komm, vielleicht ist deiner besser, ja?
3: Es ist so heiß, mein Spiegelbild hat Sonnenbrand. Wo hast du die denn her?
1: Boah, jetzt schäme ich mich richtig. Wisst ihr, was noch besser ist? Ein Eiskaffee-Latte, oder?
3: Ja, der ist super.
1: Ja? Den schenke ich euch. Echt? Bitteschön.
3: Na ja, dann vielen Dank. Vielen Dank.
1: Ja? Genießt
2: Dankeschön, ja.
0: Ja. Ich hoffe, ihr habt einen Platz im Schatten und könnt den heißen Sommertag genießen mit 94.3 RS2.

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0: Tick-Tack. Schönes Wochenende für euch mit 94.3 RS2. Krasses Hitzewochenende in Berlin und Brandenburg. Schattenplätze und ausreichend trinken. Das sollte sich wirklich jeder zu Herzen nehmen. Und bitte auch mal über den Tellerrand hinausgucken. Also geht's den Nachbarn gut. Gerade ältere Menschen kommen mit der Hitze oft nur schwer zurecht. Und bitte auch die Tiere nicht vergessen.
1: Hallo liebe Berliner und Berlinerinnen. Hier ist Jana Einöder vom NABU Berlin. Und ihr merkt ja selber, draußen brütet die Hitze. Es wird immer heißer. Und wir würden euch ganz lieb bitten, auch an die Vögel und Insekten draußen zu denken. Denn es wird immer schwieriger für sie, Wasser zu finden in dieser Hitze. Und schon ganz kleine Wasserstellen können hier überlebenswichtig sein. Also greift euch eine Schale, einen Untertopf von einer Blume, füllt ihn mit Wasser. Dann können die Vögel dort trinken. Und wenn ihr dann auch noch so kleine Steinchen oder sowas reinlegt, dann können sich auch Bienen oder Schmetterlinge dort hinsetzen. Und damit habt ihr den Tieren hier in Berlin schon ganz, ganz viel geholfen. Noch eine Sache, die wichtig ist, bitte wechselt das Wasser jeden Tag, da sich sonst Keime dort bilden können. Also vielen Dank für eure Mitarbeit.
0: Machen wir. Schönes Spitzwochenende mit 94.3 RS2.

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1: Es ist 8:05, ich bin Daniel Bornberg. Guten Morgen. Deutschlands nächster Gegner bei der Fußball-WM steht fest. Paraguay wartet im 16-Finale am Montag. Mehr zur WM von Anne Brauer.
2: Der ewige Geheimfavorit hat jetzt doch noch geliefert. Belgien schlägt Neuseeland mit 5:1 und sichert sich damit den Gruppensieg. Ägypten und der Iran trennen sich 1:1. Ägypten ist weiter, der Iran muss zittern. Die Franzosen überzeugen beim 4:1 gegen allerdings eine norwegische B-11. Beide sind weiter. Der Senegal schlägt den Irak 5:0 und ist ebenfalls durch. Und Kap Verde hat es tatsächlich geschafft. Dank des dritten Unentschiedens 0:0 gegen Saudi-Arabien geht's in die K.O.-Runde. Gruppensieger sind die Spanier, die spielen 1:0 gegen Uruguay und das bedeutet auch, für Uruguay geht's nach Hause.
1: So heiß war es in Deutschland noch nie. Der Allzeithitzerekord ist geknackt. In Saarbrücken hat der Deutsche Wetterdienst gestern Nachmittag 41,3 Grad gemessen. Der neue Rekord könnte aber nur von kurzer Dauer sein. Jetzt am Wochenende rechnet der DWD damit, dass lokal auch 42 Grad möglich sind und warnt im ganzen Land vor teils extremer Hitze. Alkohol wird in Deutschland wohl teurer werden. Die Alkoholsteuer soll nächstes Jahr um 20% erhöht werden. Das sieht ein Gesetzentwurf des Finanzministeriums vor, der dem Redaktionsnetzwerk Deutschland in Auszügen vorliegt. Einzelheiten von Dirk Justus.
3: Werden die Pläne so umgesetzt, dürfte eine 0,7 Liter Flasche einer Spirituose wie Wodka oder Whisky etwa 90 Cent teurer werden. Auch die Steuer auf Sekt oder Alkopop soll um 20% steigen. Die Biersteuer will Finanzminister Klingbeil nicht erhöhen. Wein soll steuerfrei bleiben. Durch die Steuererhöhung rechnet das Ministerium mit rund 400 Millionen Euro mehr pro Jahr.
1: Unter dem Motto "Jetzt reicht's" hat ein breites Bündnis aus Gewerkschaften und Sozialverbänden heute zu einer Großdemo in Berlin aufgerufen. Die richtet sich gegen die Pläne der Bundesregierung. Rente, Gesundheitssystem oder Pflege? Deutschland steht ja vor großen Reformen. Der Euro-Jackpot geht nach NRW. Knapp 90 Millionen Euro hat der Gewinner oder die Gewinnerin aus dem Sauerland bei der Ziehung gestern abgeräumt. Außerdem holten zwei Bayern, zwei Niedersachsen und ein Hamburger im Euro-Jackpot jeweils fast eine 500.000 Euro.
4: Heute heißt es in Berlin, bloß nicht hetzen. Bis zu 40 Grad sind drin. Da kommt man schon definitiv beim Nichtstun ins Schwitzen. Wer kann, verlegt alles Wichtige auf den Abend. Und bitte dran denken, gerne auch mal bei den Nachbarn, den Großeltern oder den Vierbeinern nach dem Rechten schauen. Auch morgen nochmal schwitzen am Nachmittag und Abend sollen dann allerdings einzelne Gewitter für ein bisschen Abkühlung sorgen.
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4: Wegen Veranstaltungen gibt es Sperrungen in Grünau auf der Regattastraße und in Kreuzberg auf der Kreuzbergstraße. Beides noch bis Montag früh. Außerdem ist in Adlershof die Dörpfeldstraße wegen Gleisreparaturen gesperrt. Und auf der A100 gibt es zwischen dem Innsbrucker Platz und Alboinstraße wegen Bauarbeiten erhebliche Einschränkungen. Und große Probleme immer noch auf der A24 Berlin Richtung Hamburg. Zwischen Kremmen und Fehr-Berlin ist die Autobahn wegen Bergungsarbeiten momentan komplett gesperrt. Stau ab Dreieck Havelland und auch auf der Umleitung über Linum dauert es mindestens 20 Minuten länger. Die neuesten Blitzer stehen Dahlem, Podbelski-Allee, Westend, Königin-Elisabeth-Straße, Oranienburg-Wandlitzer Chaussee und Ludwigsfelde in der Potsdamer Chaussee. Vielen Dank fürs Bescheid geben. Wenn ihr noch einen Stau oder Blitzer gesehen habt, dann ruft doch gerne an oder schickt ein WhatsApp. 20 und 3x die 19. Gute Fahrt.
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4: Schönes Wochenende für euch. Es gibt einen neuen Trend. Nur für den Fall, dass ihr gerade dabei seid, zu überlegen, wo ihr denn in den Sommerferien hinreisen könntet. Dieser Trend hat nichts mit Wärme zu tun, sondern mit Kälte. Warum? Das hört ihr in 5.

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1: Und da geht es heute um einen neuen Urlaubstrend. Coolcation. Was steckt denn da dahinter, Ron Perros?
2: Viele haben einfach keinen Bock mehr auf diese extreme Hitze. Wer im Hochsommer im Süden unterwegs ist, hat schnell 35 Grad und mehr. Da wird selbst Sightseeing super anstrengend. Im Norden, zum Beispiel in Dänemark oder Schweden, sind es oft angenehme 20 bis 25 Grad. Und dazu kommt weniger Animation, mehr Natur, lange Strände, Dünen, Wälder. Das ist eher Entschleunigung und weniger stressig. Und viele wollen genau das, einfach mal runterkommen und durchatmen. Ja, und auch der Klimawandel spielt natürlich eine große Rolle. Gerade im Süden werden die Hitzewellen häufiger. Waldbrände sind ein großes Thema. Da wird der Norden als Alternative immer attraktiver.
1: Und hast du da vielleicht auch ein paar Tipps für uns?
2: Da gibt es eine ganze Menge schöner Plätze. Orte wie die Insel Texel zum Beispiel in den Niederlanden oder die polnische Ostseeküste sind super für entspannte Strandtage, fürs Radfahren oder auch für lange Spaziergänge. Die dänische Nordseeküste ist gerade mal 150 Kilometer von Flensburg entfernt und da hast du wirklich viele unverbaute, sehr breite, helle Sandstrände. In Vejers Strand, da kann man mit dem Auto direkt auf den Strand fahren, ist toll für alle mit Handicap und auch in Deutschland zum Beispiel auf Föhr gibt es viele schöne Strände, oft mit diesem ja, typischen Nordsee-Feeling, so ein bisschen Wind, aber dafür richtig erholsam. Also Coolcation lohnt sich total für alle, die Erholung suchen und nicht die extreme Hitze brauchen und ich denke, die Nachfrage wird in den kommenden Jahren immer mehr steigen, denn es wird auf jeden Fall in Richtung Süden nicht kühler.
1: Also der nächste Urlaub geht vielleicht in den Norden und nicht in den Süden.
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0: Erlebnisse und Tipps. 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
1: Ja, und wir sorgen auf jeden Fall dafür, dass ihr nicht komplett matschig in die neue Woche startet. Den kühlen Kopf gibt's 17:45 und wir stimmen uns natürlich zusammen aufs Deutschlandspiel ein.
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0: Schönes Schwitzwochenende für euch mit 94 daher RS2. Noch sind welche da, aber Berlin und Brandenburg kämpft gerade mit einer Eiswürfelknappheit. Kein Wunder bei den Temperaturen, und das heißt für alle Eisproduzenten Überstunden machen. So wie Sebastian, der hat den wahrscheinlich coolsten Job Berlins. Er sägt Eiswürfel in der Eisfabrik in Tempelhof. Wie kalt ist es denn da?
1: Also im Sägeraum sind es angenehme -6 Grad. Beim Sägen darf es nicht zu kalt sein, weil es sonst springt, das Eis. Und sonst in den Lagerräumen im besten Falle minus 18 Grad.
0: Ja, während wir also heute überlegen, was können wir denn noch ausziehen, ohne unangenehm aufzufallen, sieht bei euch das wahrscheinlich ein bisschen anders aus.
1: Manchmal eine lange Unterhose, Kältehose, und oben drüber haben wir eine schöne dicke Jacke und sehr dicke Handschuhe.
0: Ja, ich hoffe, ihr könnt diesen heißen Sommertag im schattigen Plätzchen mit einem gekühlten Getränk mit Eiswürfeln genießen. Schönes Wochenende mit 94.3 RS2.

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11: Es ist 5:10 Uhr, ich bin Daniel Bornberg. Guten Tag. Deutschland muss bei der Fußball-WM als nächstes gegen Paraguay ran. Das 16. Finale ist am Montag. Auch Belgien sicherte sich den Gruppensieg mit einem 5:1 gegen Neuseeland. Ägypten trennte sich mit 1:1 vom Iran. Ägypten ist als Zweiter weiter, der Iran muss zittern. Die Franzosen besiegen Norwegen mit 4:1, beide sind weiter. Der Senegal schlägt den Irak 5:0 und ist ebenfalls durch. Auch Spanien ist Gruppensieger und Kap Verde schreibt sein WM-Märchen weiter und steht in der K.O.-Runde. Deutschland brät in der Sommerhitze. Der neue Temperaturrekord 41,3 Grad in Saarbrücken, der gestern aufgestellt wurde, könnte heute schon wieder fallen. Die Hitze hinterlässt inzwischen erste Straßenschäden. Die Kommunen rufen zum Wassersparen auf. Und überall im Land sind Veranstaltungen abgesagt, zum Beispiel Sportwettkämpfe, Konzerte oder Sommerfeste. Der CSD in München soll aber stattfinden. Die Veranstalter raten, viel Wasser trinken, den Kopf bedecken und mit Lichtschutzfaktor 50 eincremen. Es ist ein Rennen gegen die Zeit. Retter in Venezuela suchen fieberhaft weiter nach Überlebenden des schweren Doppelerdbebens. Über 50.000 Menschen werden noch vermisst. Mehr als 900 Tote wurden bereits geborgen. Mittlerweile sind erste Helfer aus dem Ausland in der Region rund um die Hauptstadt Caracas angekommen. Auch die Bundeswehr bringt Einsatzkräfte und Hilfsgüter nach Venezuela. Verteidigungsminister Pistorius.
12: Wir wollen sicherstellen, dass Material, Personal auch vom THW so schnell wie möglich vor Ort ist. Es geht darum, Menschen zu helfen, die in größter Not sind, und Menschen zu retten, die noch nicht gefunden wurden.
11: Zollabkommen hin oder her, US-Präsident Trump droht EU-Ländern schon wieder mit Strafzöllen. Wenn ein EU-Land eine Digitalsteuer einführt, würde er es mit 100% Zöllen belegen. Welches Land genau er meint, hat er nicht gesagt, aber einzelne EU-Staaten kann Trump gar nicht mit Zöllen belegen. Schnaps, Sekt und Alkopops werden teurer. Finanzminister Klingbeil will nächstes Jahr offenbar die Alkoholsteuer um 20% erhöhen. Das Redaktionsnetzwerk Deutschland berichtet über einen entsprechenden Gesetzentwurf. Das bedeutet, eine Flasche Wodka oder Rum würde knapp 1 Euro teurer.
13: Bei 40 Grad lockt es den ein oder anderen heute tatsächlich vielleicht nach ganz unten. Heute ist nämlich Tag des offenen Kanals in Berlin. Das bedeutet, die Berliner Wasserbetriebe laden ein zu einer Entdeckungstour durch die Kanalisation. Los geht's in der Winterfeldstraße noch bis 17 Uhr. Der Eintritt ist kostenlos und es ist definitiv kühler als an der Oberfläche. Auch morgen heißt es nochmal schwitzen bei bis zu 40 Grad. Am Nachmittag gibt's dann eventuell ein paar Gewitter.
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13: Wegen Veranstaltungen gibt es Sperrungen in Grünau auf der Regattastraße und in Kreuzberg auf der Kreuzbergstraße. Beides noch bis Montag früh. Außerdem ist in Adlershof die Dörpfeldstraße wegen Gleisreparaturen gesperrt. Und auf der A100 gibt es zwischen dem Innsbrucker Platz und Alboinstraße wegen Bauarbeiten erhebliche Einschränkungen. Und Probleme gibt es derzeit auf der A11 Barnim Richtung Bernau Nord. Zwischen Bernau Süd und Bernau Nord gab es einen Unfall. Momentan nur der linke Fahrstreifen zur Verfügung. Es dauert hier eine halbe Stunde länger. Und Fernberlin, auch hier staut sich's immer noch auf der Fernberliner Straße. 20 Minuten mehr. Und Panketal auf der Dorfstraße, hier bitte gute 15 Minuten mehr einplanen. Die neuesten Blitzer stehen Dahlem, Podbelski-Allee, Westend, Königin-Elisabeth-Straße, Oranienburg-Wandlitzer Chaussee und Ludwigsfelde in der Potsdamer Chaussee. Vielen Dank fürs Bescheid geben. Wenn ihr noch einen Stau oder Blitzer gesehen habt, dann ruft doch gerne an oder schickt ein WhatsApp. 20 und 3 mal die 19. Gute Fahrt.
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13: Schönes Schwitzwochenende für euch. Da hilft nur ein tragbarer Ventilator, ein Schattenplatz und ein schlechter Hitzewitz. Und wer erzählt bei uns im Team definitiv die allerschlechtesten Witze? Ja, genau, Nick aus der RS2 Morgenshow. Hören wir gleich nochmal rein in 15 Minuten.

0: Schatz. Schönes Schwitzwochenende für euch mit 94.3 RS2. Nick aus der RS2 Morgenshow, der war in der Stadt unterwegs und hat eiskalten Kaffeelatte verschenkt. Eine Schwitzprämie sozusagen.
1: Ich bin ja mit Julia unterwegs. Hi.
2: Hi, grüß dich.
1: Du bist ja auch wirklich super luftig angezogen.
2: Ja, mich fragen Sie mal, ob ich vom Tennis komme.
1: Ja, stimmt. Aber ist so ein klassisches praktisch. Tennis-Outfit. Gehst du damit auf Arbeit auch, oder?
2: Ja, natürlich. Aber ist ein Sportstudio, insofern.
1: Das ist ja voll praktisch.
2: Ja, ja.
1: Okay, sehr gut. Das heißt, wie kalt ist es bei euch dann aber?
2: Zu warm. Wir können nicht lüften. Wir haben Dönerläden und Asialäden unter uns.
1: Nein.
2: Es ist schön warm heute. Ein Schwitzbad.
1: Weißt du, was noch hilft? Hitzewitze.
2: Ich habe den besten Witz neulich gehört. Kein Hitzewitz, aber sind zwei LKW-Fahrer unterwegs, sagt der eine zu anderen: Klaus, guck mal, da ist eine Brücke. Wo ist das Problem? Naja, da steht 360, unser LKW ist 420. Sagt er: Naja, hast du irgendwo Bullen gesehen?
1: Nehme ich als Hitzewitz. Willst du von mir auch einen haben?
2: Auf jeden Fall.
1: Kannst du einen hier abreißen. Pass auf, aber weißt du, was wirklich hilft?
2: Au!
1: Ein Eiskaffee-Latte. Ist das was für dich?
2: Ja, gerne.
1: Na, ich schenke dir.
2: Danke, Hase.
1: Ich danke dir auch.
0: Ja, ich hoffe, ihr habt einen Platz im Schatten und könnt den heißen Sommertag genießen mit 94.3 RS2.

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0: und Brandenburg schwitzt. Und die Frage ist natürlich, machen wir das jetzt die nächsten Wochen auch so? Also, wie wird denn der Sommer 2026? Wir haben unseren Wetterexperten Kai Zorn gefragt.
1: Oh, ich vermute mal, dass wir von dem Wetter, das wir jetzt in dieser Woche haben, Abschied nehmen müssen und uns auf einen eher wechselhaften Sommer einstellen dürfen. Da sind Phasen dabei, die sind so wie jetzt, und es werden Phasen dabei sein, die sind so wie vor 2 Wochen. Nämlich wechselhaft und kühl mit Schauen und Gewittern und auch mal kühl im Wind. Es wird eher ein durchwachsener Sommer größtenteils werden.
0: Also genießen wir die heißen Tage mit einem eiskalten Getränk und einem schattigen Plätzchen. Schönes Wochenende mit 94.3 RS2.

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2: Es ist 5:05. Ich bin Daniel Bornberg. Guten Tag. Deutschlands nächster Gegner bei der Fußball-WM steht fest. Paraguay wartet im 16. Finale am Montag. Mehr zur WM von Anne Brauer.
3: Der ewige Geheimfavorit hat jetzt doch noch geliefert. Belgien schlägt Neuseeland mit 5:1 und sichert sich damit den Gruppensieg. Ägypten und der Iran trennen sich 1:1. Ägypten ist weiter, der Iran muss zittern. Die Franzosen überzeugen beim 4:1 gegen allerdings eine norwegische B-11. Beide sind weiter. Der Senegal schlägt den Irak 5:0 und ist ebenfalls durch. Und Kap Verde hat es tatsächlich geschafft. Dank des dritten Unentschiedens 0:0 gegen Saudi-Arabien geht's in die K.O.-Runde. Gruppensieger sind die Spanier, die spielen 1:0 gegen Uruguay und das bedeutet auch, für Uruguay geht's nach Hause.
2: Wackelt der Deal? Die USA und der Iran greifen sich wieder gegenseitig an, trotz eigentlich vereinbarter Waffenruhe, und schieben sich, wie üblich, gegenseitig die Schuld zu. Die USA werfen Teheran vor, ein Schiff in der Straße von Hormuz beschossen zu haben und haben deshalb Ziele im Iran attackiert. Das iranische Regime hat daraufhin auf US-Einrichtungen in den Golfstaaten gefeuert. US-Vizepräsident Vance warnt vor einer weiteren Eskalation und betont, dass die USA bereit zu weiteren Angriffen sind. Er postet, Gewalt wird nur Gewalt erzeugen. Alkohol wird in Deutschland wohl teurer werden. Die Alkoholsteuer soll nächstes Jahr um 20% erhöht werden. Das sieht ein Gesetzentwurf des Finanzministeriums vor, der dem Redaktionsnetzwerk Deutschland in Auszügen vorliegt. Einzelheiten von Dirk Justus.
4: Werden die Pläne so umgesetzt, dürfte eine 0,7 Liter Flasche einer Spirituose wie Wodka oder Whisky etwa 90 Cent teurer werden. Auch die Steuer auf Sekt oder Alkopops soll um 20% steigen. Die Biersteuer will Finanzminister Klingbeil nicht erhöhen. Wein soll steuerfrei bleiben. Durch die Steuererhöhung rechnet das Ministerium mit rund 400 Millionen Euro mehr pro Jahr.
2: Hat die Bundesregierung in Sachen Hitzeschutz versagt? Das wirft ihr zumindest der Hausärzteverband in den Funke-Zeitungen vor. Ein Kritikpunkt: die Hausärzte kriegen es nicht vergütet, wenn sie ihre Patienten beraten, wie sie am besten mit solchen Temperaturen umgehen. Der Euro-Jackpot geht nach NRW. Knapp 90 Millionen Euro hat der Gewinner oder die Gewinnerin aus dem Sauerland bei der Ziehung gestern abgeräumt. Außerdem holten zwei Bayern, zwei Niedersachsen und ein Hamburger im Euro-Jackpot jeweils fast eine halbe Million Euro.
5: Im Schattenplätzchen oder auf der Suche nach der nächsten und besten Abkühlung, beispielsweise auch in einem Freibad. Die Berliner Bäderbetriebe haben ja eine Karte online gestellt, wo man genau gucken kann, ob überhaupt noch Plätze frei sind, ob man noch rein kann oder nicht. Weil wenn es voll ist, dann ist es voll und dann wird auch ein Freibad eben dicht gemacht. Auch bei 40 Grad, die wir heute Nachmittag erwarten. In der Nacht gibt es dann wenig Abkühlung, morgen auch nochmal bis 40 Grad und viel Sonne. Am Nachmittag sollen dann die ersten Gewitter für ein bisschen Abkühlung sorgen.
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5: Bis 16 Uhr gibt es heute in vielen Teilen Berlins Verkehrsbehinderungen wegen mehrerer Fahrradkorsos. Unter anderem geht's über den Tempelhofer Damm, den Mehringdamm, die Karl-Marx-Allee, Straße des 17. Juni, Kurfürstendamm, Kleeallee und Mariendorfer Damm. Und in Brandenburg gibt es Stau auf der A11 Prenzlau-Stettin zwischen Joachimsthal und Pfingstberg. Bitte hier 20 Minuten einplanen. Genauso wie auf der A12 Richtung Frankfurt oder zwischen Storkow und Briesen. Auch hier 20 Minuten bitte länger einplanen. Die neuesten Blitzer stehen Dahlem, Podbelski-Allee, Westend, Königin-Elisabeth-Straße, Oranienburg-Wandlitzer Chaussee und Ludwigsfelde in der Potsdamer Chaussee. Vielen Dank fürs Bescheid geben. Wenn ihr noch einen Stau oder Blitzer gesehen habt, dann ruft doch gerne an oder schickt ein WhatsApp. 20 und dreimal die 19. Gute Fahrt.
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5: Schönes Wochenende für euch. Nur für den Fall, dass ihr bei diesen heißen Temperaturen mit den Öffentlichen unterwegs seid, beispielsweise mit der U-Bahn, und euch darüber ärgert, dass es da so wahnsinnig heiß drin ist. Das war tatsächlich eine bewusste Entscheidung der BVG. Warum? Das hört ihr in 15 Minuten.

0: Schönes Schwitzwochenende mit 94,3 RS2. Die Hitze hat unsere Stadt fest im Griff. Da dürft die Duschen im Dauerbetrieb laufen. Sebastian Pasutti aus unserer Nachrichtenredaktion. Die Wasserbetriebe sind trotzdem entspannt.
1: Ja, die sagen klar und deutlich, wir bekommen das hin. Die Wasserversorgung ist auch an diesen Hitzetagen gesichert. Erst wenn es so 3-4 Wochen lang kontinuierlich so heiß bliebe, dann könnte man ein Problem bekommen. Nur mal um eine Hausnummer zu nennen, an normalen Tagen verbraucht Berlin rund 600.000 Kubikmeter Wasser. Kann sich jetzt keiner vorstellen. Das ist fast einmal das Olympiastadion mit Wasser gefüllt. An so richtig heißen Tagen sind es dann schon 850.000, also ein deutlicher Anstieg. Aber eine wochenlange richtige Hitzeperiode ist glücklicherweise erstmal nicht in Sicht. Und die Berliner sind auch sparsamer geworden, sagen die Wasserbetriebe. Die Zahlen beim Wasserverbrauch zeigen, die Botschaft, nicht so lange duschen, den Rasen nicht in der Mittagshitze sprengen, die ist angekommen.
0: Ja, und es muss auch nicht immer die Dusche sein. Inzwischen haben viele von uns ja auch Ventilatoren oder Klimageräte und die können auch bedenkenlos angeschaltet werden.
1: Na, Stromnetz Berlin sagt, das Netz ist von den hohen Sommertemperaturen kaum betroffen. Technisch bereitet die Hitze keine Probleme und was den Stromverbrauch angeht, erwartet Stromnetz keinen deutlichen Anstieg. Wir haben ja ehrlicherweise hier auch keine amerikanischen Verhältnisse, wo jeder Raum zum Eisschrank runtergekühlt wird.
0: Wobei sich das viele natürlich auch manchmal wünschen würden, zumindest in der U-Bahn. Die hat, anders als Busse und Straßenbahnen, keine Klimaanlage, auch nicht in den ganz neuen Zügen.
1: Ja, da hat sich die BVG bewusst bei der Bestellung dagegen entschieden. Ein Grund, durch die Abluft der Anlagen würden sich dann die Tunnel und im weiteren Verlauf die Bahnsteige aufheizen. Da würde sich das große Schwitzen dann nicht in die Züge, sondern auf die Bahnhöfe verlagern. Ein Phänomen, das es zum Beispiel in Barcelona gibt. Eiskalte U-Bahnen, extrem heiße Bahnhöfe. Ist die Frage, was einem lieber ist. Die BVG hat sich für die kalten Bahnsteige entschieden.
0: Ja, ich hoffe, ihr könnt dieses heiße Wochenende mit einem kühlen Getränk und im Schatten genießen. Schönes Wochenende mit 94,3 RS2.

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0: Schönes Wochenende für euch mit 94.3 RS2. Krasses Hitzewochenende in Berlin und Brandenburg. Schattenplätze und ausreichend trinken. Das sollte sich wirklich jeder zu Herzen nehmen. Und bitte auch mal über den Tellerrand hinausgucken. Also geht's den Nachbarn gut. Gerade ältere Menschen kommen mit der Hitze oft nur schwer zurecht. Und bitte auch die Tiere nicht vergessen.
1: Hallo liebe Berliner und Berlinerinnen. Hier ist Jana Einöder vom Labo Berlin. Und ihr merkt ja selber, draußen brütet die Hitze. Es wird immer heißer. Und wir würden euch ganz lieb bitten, auch an die Vögel und Insekten draußen zu denken. Denn es wird immer schwieriger für sie, Wasser zu finden in dieser Hitze. Und schon ganz kleine Wasserstellen können hier überlebenswichtig sein. Also greift euch eine Schale, einen Untertopf von einer Blume, füllt ihn mit Wasser. Dann können die Vögel dort trinken. Und wenn ihr dann auch noch so kleine Steinchen oder sowas reinlegt, dann können sich auch Bienen oder Schmetterlinge dort hinsetzen. Und damit habt ihr den Tieren hier in Berlin schon ganz, ganz viel geholfen. Noch eine Sache, die wichtig ist, bitte wechselt das Wasser jeden Tag, da sich sonst Keime dort bilden können. Also vielen Dank für eure Mitarbeit.
0: Machen wir. Schönes Spitzwochenende mit 94.3 RS2.

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10: Es ist 5:12 Uhr. Ich bin Daniel Bornberg. Guten Tag. Europa ächzt in der Sommerhitze. Ein Temperaturrekord nach dem anderen fällt. In Deutschland könnten etwa die 41,3 Grad von gestern heute schon wieder überboten werden. Unter der Hitze leiden nicht nur Menschen, Tiere und Pflanzen, auch die Gletscher in den Alpen. Die Schneereserven aus dem Winter sind jetzt schon so gut wie weggeschmolzen. Das ist ungewöhnlich früh, sagen Experten. In den vergangenen Jahrzehnten sind bereits viele Gletscher in den Alpen komplett verschwunden. Es ist ein Rennen gegen die Zeit. Retter in Venezuela suchen fieberhaft weiter nach Überlebenden des schweren Doppelerdbebens. Über 50.000 Menschen werden noch vermisst. Mehr als 900 Tote wurden bereits geborgen. Mittlerweile sind erste Helfer aus dem Ausland in der Region rund um die Hauptstadt Caracas angekommen. Auch die Bundeswehr bringt Einsatzkräfte und Hilfsgüter nach Venezuela. Verteidigungsminister Pistorius.
11: Wir wollen sicherstellen, dass Material, Personal auch vom THW so schnell wie möglich vor Ort ist. Es geht darum, Menschen zu helfen, die in größter Not sind, und Menschen zu retten, die noch nicht gefunden wurden.
10: Trotz eigentlich vereinbarter Waffenruhe, die USA und der Iran greifen sich wieder gegenseitig an und schieben sich wie üblich gegenseitig die Schuld an der neuen Eskalation zu. Beide Seiten haben auch verbal weiter aufgerüstet und drohen mit weiteren Angriffen. Alkohol könnte in Deutschland teurer werden. Die Alkoholsteuer soll nächstes Jahr um 20% erhöht werden. Das sieht ein Gesetzentwurf des Finanzministeriums vor, der dem RND vorliegt. Der Preis für eine 0,7 Liter Flasche Wodka oder Whisky beispielsweise könnte um etwa 90 Cent steigen. Gerüchte über Kinderhandel bei der Online-Plattform Wintet beschäftigen jetzt nicht nur die Menschen in sozialen Medien, sondern auch die französische Justiz. Dort laufen Vorermittlungen. Hintergrund der Spekulationen sind auffällige Anzeigen auf dem Secondhand-Portal. Die Gerüchte gingen zum Beispiel bei TikTok viral. Es geht gegen Paraguay. Deutschlands Gegner für das WM-16-Finale am Montag steht jetzt fest. Und Kap Verde hat die Sensation geschafft. In der K.O.-Runde geht's nun gegen Argentinien mit Messi. Der sitzt in der kommenden Nacht erstmal auf der Bank. Argentinien hat den Gruppensieg sicher und setzt gegen Jordanien auf eine B11.
12: Bei 40 Grad lockt es den ein oder anderen heute tatsächlich vielleicht nach ganz unten. Heute ist nämlich Tag des offenen Kanals in Berlin. Das bedeutet, die Berliner Wasserbetriebe laden ein zu einer Entdeckungstour durch die Kanalisation. Los geht's in der Winterfeldstraße noch bis 17 Uhr. Der Eintritt ist kostenlos und es ist definitiv kühler als an der Oberfläche. Auch morgen heißt es nochmal schwitzen bei bis zu 40 Grad. Am Nachmittag gibt's dann eventuell ein paar Gewitter.
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12: Bis 16 Uhr gibt es heute in vielen Teilen Berlins Verkehrsbehinderungen wegen mehrerer Fahrradkorsos. Unter anderem geht's über den Tempelhofer Damm, den Mehringdamm, die Karl-Marx-Allee, Straße des 17. Juni, Kurfürstendamm, Kleeallee und Mariendorfer Damm. Und in Brandenburg gibt es Stau auf der A11 Prenzlau-Stettin zwischen Joachimsthal und Pfingstberg. Bitte hier 20 Minuten einplanen. Genauso wie auf der A12 Richtung Frankfurt-Oder zwischen Storkow und Briesen. Auch hier 20 Minuten bitte länger einplanen. Die neuesten Blitzer stehen Dahlem, Podbelski-Allee, Westend, Königin-Elisabeth-Straße, Oranienburg-Wandlitzer Chaussee und Ludwigsfelde in der Potsdamer Chaussee. Vielen Dank fürs Bescheid geben. Wenn ihr noch einen Stau oder Blitzer gesehen habt, dann ruft doch gerne an oder schickt ein WhatsApp. 20 und dreimal die 19. Gute Fahrt.
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12: Schönes Schwitzwochenende für euch. Da hilft nur ein tragbarer Ventilator, ein Schattenplatz und ein schlechter Hitzewitz. Und wer erzählt bei uns im Team definitiv die allerschlechtesten Witze? Ja, genau, Nick aus der RS2 Morgenshow. Hören wir gleich nochmal rein in 15 Minuten.

0: Schönes Schwitzwochenende für euch mit 94.3 RS2. Nick aus der RS2 Morgenshow, der war in der Stadt unterwegs und hat eiskalten Kaffeelatte verschenkt. Eine Schwitzprämie sozusagen.
1: Ich stehe hier mit, wer bist du?
2: Melina.
1: Und?
3: Yannick.
1: Und wie heißt du, meine kleine Maus?
4: Emilia.
1: Die Hitze ist in Deutschland angekommen, in Berlin, in Brandenburg. Wie ist das für euch?
2: Zu warm.
1: Echt, ne? Es muss ja auch immer sofort so brutal werden. Was macht ihr dagegen?
3: Wir fahren weg nach Polen.
1: So.
3: Da ist nicht ganz so warm.
1: Und da ist kühler, oder was? Okay, und so auf Arbeit, habt ihr da Chancen?
3: Ich bin bei der Polizei und man kann im Funkwagen auch mal ein bisschen runterkühlen. Ne?
1: Ah, so was habt ihr da drin. Ja, die funktioniert halt manchmal, ja?
3: Manchmal funktioniert die, ja.
1: Stark. Wisst ihr, was auch funktioniert? Sind ja Hitzewitze. Guck mal, du kannst ja mal einen abreißen hier.
2: Wie nennt man einen faulen Eiswürfel? Wasser in Ausbildung.
3: Jawohl.
1: Okay, du kannst ja auch einen. Komm, vielleicht ist deiner besser. Ja?
3: Es ist so heiß, mein Spiegelbild hat Sonnenbrand. Wo hast du die denn her?
1: Boah, jetzt schäme ich mich richtig. Wisst ihr, was noch besser ist? Ein Eiskaffee-Latte, oder?
3: Ja, der ist super.
1: Ja? Den schenke ich euch. Bitteschön.
3: Na ja, dann vielen Dank. Vielen Dank.
1: Genießt
2: den. Dankeschön, ja.
0: Ja. Ich hoffe, ihr habt einen Platz im Schatten und könnt den heißen Sommertag genießen mit 94.3 RS2.

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0: schönes Schwitzwochenende mit 94.3 RS2. Sommer in Berlin und Brandenburg, keine Frage, kann super schön sein, aber die Hitze, die treibt uns doch ganz schön an unsere Grenzen. Deshalb gibt es jetzt die Berliner Erfrischungskarte. Kann man ganz einfach online abrufen und Kiezreporterin Lisa Wennemeyer ist mitten in Kreuzberg unterwegs und hat diese Erfrischungskarte mal aufgewacht. Was ist denn da so alles drauf auf dieser Erfrischungskarte?
1: Zum einen sieht man hier, welche Bereiche in der Stadt eher kühler sind, welche ein bisschen heißer. Klar, so eine versiegelte Fläche, da will man sich jetzt nicht aufhalten. Hier sind Bäume eingezeichnet, Sitzbänke. Die Karte arbeitet mit aktuellen Klimadaten, wird stündlich aktualisiert. Also das heißt, ich kann hier zum Beispiel auch sehen, wo gerade ein frisches Lüftchen weht. Ich kann jedenfalls sagen, in der Marianenstraße in Kreuzberg gerade absolut gar kein Lüftchen. Dann kann ich hier noch sehen, wo es offene, kühle Räume gibt. Da machen zum Beispiel ganz viele Kirchen mit. Ich sehe die Öffnungszeiten. Oder auch Refill-Stationen, also wo ich meine Flasche Wasser auffüllen kann. Da machen zum Beispiel auch ganz viele Läden mit. Hier in der Straße habe ich gefunden, ein Café ist dabei. Boah, das traue ich mich fast gar nicht zu fragen. Die leben ja davon, Getränke zu verkaufen. Ich versuche es jetzt trotzdem mal. Eine leere Flasche habe ich dabei. Hey, hallo, ist das richtig? Sie sind eine Refill-Station?
2: Ja, genau.
1: Also ich habe mich ja gar nicht getraut zu fragen, weil Sie leben ja auch davon, Getränke. Da ist ja hier auch Wasser im Kühlschrank, das ich hier kaufen kann. Warum machen Sie das?
2: Ja, die Leute, die jetzt frisches, kaltes, also kaltes Wasser kaufen wollen, kaufen ja eh. Aber es gibt ja viele Leute, die eben mit den Flaschen rumlaufen und da sind wir gerne behilflich, kein Problem.
1: Ja, ich laufe hier gerade mit so einer Flasche rum, darf ich?
2: Ja, gerne. Sie können gerne nachfüllen.
1: Also ich bin aufgefüllt. Kommen denn viele Leute und fragen danach?
2: Ja, also nicht so viele. Entweder sehen die Leute dieses Schild nicht oder...
1: Ja, oder sie trauen sich nicht zu fragen, so wie ich eben. Ich kann sie nur ermutigen, einfach mal nachfragen. Vielleicht sind die Leute ja so nett wie er hier.
0: Sehr coole Idee. Die Karte gibt's online. Einfach mal Berliner Erfrischungskarte in die Suchmaschine eingeben und dann ploppt sie direkt auf. Und mit Sicherheit eine gute Hilfe an diesem heißen Wochenende in Berlin und Brandenburg. Ich hoffe, ihr könnt es trotzdem genießen mit 94.3 RS2.

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6: Es ist 5:05, ich bin Daniel Bornberg, guten Tag. Deutschland brät in der Sommerhitze. Der neue Temperaturrekord von 41,3 Grad könnte heute gleich wieder überboten werden. Auch der Rest Europas schwitzt mit. Mehr zu dem Thema von Anne Brauer.
7: Viel trinken ist wichtig, aber so verlockend ein kühles Bier für manchen auch sein mag, es ist nicht der richtige Durstlöscher. Paris hat deshalb gleich mal fürs ganze Wochenende den Ausschank von Alkohol verboten. Hier in Deutschland geht man nicht ganz so weit, aber es sind zahlreiche Veranstaltungen abgesagt, um die Menschen zu schützen. Sportwettkämpfe, Konzerte oder Sommerfeste. Unter der Hitze leidet auch die Natur, Tiere und Pflanzen und auch die Gletscher in den Alpen. Die Schneereserven aus dem Winter sind da jetzt schon so gut wie weggeschmolzen. Das ist außergewöhnlich früh, sagen Experten.
6: Wackelt der Deal? Die USA und der Iran greifen sich wieder gegenseitig an, trotz eigentlich vereinbarter Waffenruhe. US-Vizepräsident Vance warnt vor einer weiteren Eskalation und betont, dass die USA bereit zu weiteren Angriffen sind. Er postet, Gewalt wird nur Gewalt erzeugen. Die Suche nach Überlebenden des schweren Doppelerdbebens in Venezuela wird zu langsam ein Rennen gegen die Zeit. Über 50.000 Menschen werden vermisst, mehr als 900 Tote wurden bereits geborgen. Mittlerweile sind auch erste Helfer aus dem Ausland in der Region rund um die Hauptstadt Caracas angekommen. Alkohol wird in Deutschland wohl teurer werden. Die Alkoholsteuer soll nächstes Jahr um 20% erhöht werden. Das sieht ein Gesetzentwurf des Finanzministeriums vor, der dem Redaktionsnetzwerk Deutschland in Auszügen vorliegt. Einzelheiten von Dirk Justus.
8: Werden die Pläne so umgesetzt, dürfte eine 0,7 Liter Flasche einer Spirituose wie Wodka oder Whisky etwa 90 Cent teurer werden. Auch die Steuer auf Sekt oder Alkopops soll um 20% steigen. Die Biersteuer will Finanzminister Klingbeil nicht erhöhen. Wein soll steuerfrei bleiben. Durch die Steuererhöhung rechnet das Ministerium mit rund 400 Millionen Euro mehr pro Jahr.
6: Kap Verde hat's vorgemacht und steht in der K.O.-Runde der WM. Heute kann etwa der Kongo nachziehen. Ein Sieg gegen Usbekistan und das Weiterkommen ist sicher. Vor dem Spiel Österreich gegen Algerien munkelt so mancher über eine drohende Schande von Kansas City. Denn bei einem Unentschieden sind beide weiter.
9: Habe ich das gerade richtig in den ersten Nachrichten gehört? In Paris ist Alkohol dieses Wochenende verboten, also der Ausschank. Das gibt's ja nicht. Würde ich euch jetzt bei den Temperaturen auch nicht empfehlen, aber ich weiß nicht, ob das ein bisschen zu weit geht. Sucht euch lieber Abkühlung, auch wenn die ersten Freibäder in Berlin jetzt schon sagen, sie sind zu. Zum Beispiel das in Pankow und am Humboldthain, die lassen jetzt keinen mehr rein. Es ist wirklich schon wahnsinnig voll da und es ist auch wirklich wahnsinnig heiß und drückend. 40 Grad kriegen wir heute noch, 36 Grad haben wir gerade. Wir kriegen noch knallende Sonne den ganzen Tag über mit ganz wenigen Wolken. Es wird wirklich schwül. Im Norden Brandenburg sind heute Abend sogar kräftige Gewitter drin. Der Rest bleibt aber trocken. Und ansonsten wird es heute zu morgen eine sehr tropische Nacht. Die Tiefsttemperatur hier in Berlin 25 Grad und morgen geht es auch sehr sonnig und sehr heiß weiter. Wir kriegen nochmal über 40 Grad, vereinzelt sind auch Hitzegewitter möglich. Montag ist es eher bedeckt, da sind aber auch Gewitter drin und ab dann wird die neue Woche eher wechselhaft, so ab Dienstag und dann pendelt sich so bei 25 Grad ein.
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9: Ich gehe mal nur auf die neuesten Ampelausfälle hier in Berlin ein, denn es sind wahnsinnig viele. Wir haben aus dieser Stunde gemeldet, einen in Grunewald, Kreuzung Königsallee, Hubertusallee und einen in Tegel an der Kreuzung Karolinenstraße, Weidmannsluster Damm. Dann schauen wir gleich nach Brandenburg. Vorsicht auf der A10, dem südlichen Berliner Ring, Richtung Schönefelder Kreuz. Zwischen Niederlehme und Königs Wusterhausen ist ein Schlagloch auf der rechten Spur. Die A10, der östliche Berliner Ring, Richtung Dreieck Barnim. Zwischen Erkner und Rüdersdorf hat es einen Unfall gegeben. Ab Freienbring braucht ihr aktuell aber nur 10 Minuten länger. Vorsicht auf der A10, dem nördlichen Berliner Ring Richtung Dreieck Havelland. Zwischen Pankow und Mühlenberg liegt ein Spanngurt auf der Fahrbahn. Die A11 Richtung Berlin. Zwischen dem Rastplatz Zuckower Forst und Joachimsthal liegen Gegenstände auf allen Spuren. Und voll ist es auch immer noch auf der A12 Richtung Frankfurt-Oder. Ab Storkow bis Fürstenwalde Ost braucht ihr aktuell 41 Minuten länger. Dann hat es einen Unfall gegeben auf der A24 Richtung Hamburg zwischen Kremm und Neuruppin Süd. Ab Kremm braucht ihr 35 Minuten länger. Die neuesten Blitzer stehen in Charlottenburg, Joachimsthaler Straße, in Malchow auf der Nüßler Straße, in Potsdam auf der B2 der Leipziger Straße und auf der A13 zwischen Kittlitz und Karlau. Euch allen danke fürs Bescheid geben. Habt ihr noch was gesehen, Staus oder Blitzer? Dann ruft immer sehr gerne an oder ihr schickt eine WhatsApp. Berlin 20 und 3x die 19 ist die Nummer. Alle unterwegs, eine gute und sichere Fahrt.
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9: Ja, mir ist heute noch schön zu Hause der Toilettendeckel kaputt gegangen, da an der eine von diesen Seiten, wo man den Toilettendeckel ranschraubt. Wenn es irgendwas nach einer stressigen Woche für mich jetzt noch nicht braucht, dann ist es, wie ich bei 40 Grad handwerklich absolut unbegabt unterm Klo hocke und dann noch daran rumschraube. Aber wenn es kommt, kommt alles auf einmal, das weiß ich. Hab ich nur ganz kurz aufgeregt und geschrien, weil man jetzt so rutscht, wenn man bei mir auf dem Klo sitzt. Bin dann aber in den Baumarkt und hab festgestellt, ich brauche eigentlich nur so ein Plastikteil, das den Klodeckel so dann an der Toilette fixiert. Die sahen da aber alle nicht so aus wie das, was ich habe. Und es gab alle nur im Set. Also durfte ich jetzt 16 Euro für so ein Set, für eigentlich nur so ein billiges Plastikteil fürs Klo hinblättern. Aber ich bin jetzt hier bei euch und es ist wieder alles gut. Ich freue mich auf den Nachmittag mit euch und wir starten jetzt rein mit Baby Rexha, New Religion. Schönen Samstag euch.

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Aber dann ein Song, den du liebst. Direkt danach einer, den du seit Jahren nicht gehört hast.

Der Song kühlt doch runter. Natalie Imbruglia mit Trauen ist das hier in Berlins beste Musikmix. Kommt gut durch die Hitze mit 94.3 RS2. Eigentlich wollte ich euch ein paar Ausflugstipps für heute nennen, aber ist gar nicht so einfach. Viele Open-Air-Veranstaltungen in Berlin und Brandenburg wurden wegen der Temperatur nämlich abgesagt. Zu gefährlich für die Besucher. Falls dann noch Leute umkippen, zusätzlich wird es nämlich knapp für die Rettungskräfte, die ja schon genug zu tun haben bei dem Wetter. Aber was sehr Spannendes gibt's für alle, die zur Abkühlung drinbleiben wollen. Heute ist Tag des offenen Kanals. Meine Kollegen und ich haben bei offener Kanal natürlich erstmal an Radio gedacht, ne? Wir Radio-Nerds. Aber es geht tatsächlich um einen Abwasserkanal. Die Berliner Wasserbetriebe öffnen den heute für Besucher. Der liegt unter der Winterfeldstraße in Schöneberg. Ist ein bisschen mehr als 4 Meter breit und 2 Meter hoch und sollte eigentlich auch nicht stinken, denn der ist nämlich nur für Regenwasser gedacht. Bis 17 Uhr gibt's da heute noch Führungen. Die letzte ist 16.15 Uhr und es könnte voll werden. Allein schon, weil es da unten immerhin angenehm kühl sein sollte. Kühlt euch gut ab. Schönen Samstag mit 94.3 RS2.

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Till Lachsmann hier bei 94.3 RS2. Habt einen schönen Samstag. Mit Öffis fahren macht bei den Temperaturen in Berlin wirklich am meisten Spaß. Antonio aus Schöneberg hat uns gerade eine Sprachnachricht geschickt aus der U-Bahn. Schön, oder? Was gibt's Tolleres als bei 40 Grad in der U-Bahn und dazu ungewollt die schlimmsten Ohrwürmer, die man als Anfänger in der Musikschule lernt? Ja, aber wieso ist es denn überhaupt so heiß in den U-Bahnen? Naja, weil es keine Klimaanlage gibt. Denn wo kalte Luft reingeblasen wird, muss ja auch heiße Luft wieder raus. Und aus den Tunneln geht die Abluft halt nicht aus. Das heißt, wir hätten die Wahl, kühle U-Bahn, dafür werden dann die Tunnel und vor allem die U-Bahnhöfe heiß geblasen. Oder halt immerhin kühle U-Bahnhöfe. Und für die haben wir uns in Berlin entschieden. Dafür fahren die U-Bahn dieses Wochenende mit maximaler Wagenzahl, dass es immerhin nicht so eng wird. Und, wenn ihr Abkühlung sucht, einer der kühlsten U-Bahnhöfe in Berlin ist übrigens der am Brandenburger Tor. Also auch für alle Berlin-Touristen vielleicht ein kleiner, schöner Geheimtipp. Kommt gut durchs Wochenende mit RS2.

0: Habt einen schönen entspannten Samstagnachmittag, 94.3 RS2 ist an und wir machen ihn jetzt noch entspannter. Ganz gemütlich geht's rein in die Hitze mit Taylor Swift, Opalite und den Regen bringen wir euch jetzt zumindest als Song zu euch. Gedanklich drehe ich mich gerade im Regen mit dem Kopf nach oben und stehe auf so einer Wiese. Hello Adele, das alles und noch viel mehr gibt's gleich hier bei uns in Berlins beste Musikmix. Bleibt dran.
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14: Es ist 5:02 Uhr. Ich bin Holger Dilk. Guten Tag. Alkohol wird in Deutschland teurer werden. Die Alkoholsteuer soll kommendes Jahr um 20% erhöht werden. Das sieht ein Gesetzentwurf des Finanzministeriums vor, der dem Redaktionsnetzwerk Deutschland in Auszügen vorliegt. Einzelheiten von Dirk Justus.
15: Werden die Pläne so umgesetzt, dürfte eine 0,7 Liter Flasche einer Spirituose wie Wodka oder Whisky etwa 90 Cent teurer werden. Auch die Steuer auf Sekt oder Alkopop soll um 20% steigen. Die Biersteuer will Finanzminister Klingbeil nicht erhöhen. Wein soll steuerfrei bleiben. Durch die Steuererhöhung rechnet das Ministerium mit rund 400 Millionen Euro mehr pro Jahr.
14: Trotz einer eigentlich vereinbarten Waffenruhe, die USA und der Iran greifen sich wieder gegenseitig an und schieben sich wie üblich gegenseitig die Schuld an der neuen Eskalation zu. Beide Seiten haben auch verbal weiter aufgerüstet und drohen mit weiteren Angriffen. Die Waffenruhe ist eigentlich ein Kernpunkt der Absichtserklärung, den die USA und der Iran unterschrieben haben, um den Krieg zu beenden und zu verhandeln. Die Angriffe könnten den Deal also ordentlich ins Wackeln bringen. Hat die Bundesregierung in Sachen Hitzeschutz versagt? Das wirft ihr zumindest der Hausärzteverband in den Funke-Zeitungen vor. Ein Kritikpunkt, die Hausärzte kriegen es nicht vergütet, wenn sie ihre Patienten beraten, wie sie am besten mit solchen Temperaturen umgehen sollen. In Venezuela werden nach dem schweren Doppelerdbeben über 50.000 Menschen vermisst. Mehr als 900 wurden bereits totgeborgen. Retter suchen mit schwerem Gerät und bloßen Händen weiter nach Überlebenden. Nach der Katastrophe am Mittwoch wird es so langsam ein Rennen gegen die Zeit. Das Zollabkommen zwischen der EU und den USA ist kaum beschlossen, da droht US-Präsident Trump schon wieder mit Strafzöllen. Jedes EU-Land, das eine Digitalsteuer für US-Konzerne wie Google einführt, soll 100% Zoll auf alle Waren bekommen. Allerdings einzelne EU-Länder kann der Präsident gar nicht mit Zöllen belegen. Seit über zwei Wochen läuft die Fußball-WM und jetzt geht die Gruppenphase zu Ende. Zum Abschluss heute ist in der Gruppe L etwa noch alles drin. England will mit einem Sieg gegen das bisher punktlose Panama Gruppenerster werden. Ghana und Kroatien spielen gegeneinander und beide haben auch noch Chancen auf den Gruppensieg. Morgen früh liefern sich Österreich und Algerien ein Endspiel um Platz 2 in ihrer Gruppe. Aber mancher munkelt auch über eine drohende Schande von Kansas City, denn ein Unentschieden hilft beiden.
0: Grad haben wir schon. Wir hangeln uns hier von Temperaturrekord zu Temperaturrekord heute. 40 Grad werden es noch und es wird wirklich sehr, sehr schwül dazu und auch sehr sonnig. Im Norden Brandenburg sind heute Abend kräftige Gewitter unterwegs. Der Rest von uns bleibt aber trocken. Dann kriegen wir heute eine sehr tropische Nacht. Tiefstemperatur hier in Berlin. Achtung! 25 Grad, das Kälteste, was wir kriegen. Morgen geht's dann direkt weiter mit 40 Grad. Vereinzelt sind Hitzegewitter drin und ansonsten wird sehr, sehr sonnig und sehr, sehr heiß. Der Montag, der wird dann eher bedeckt. Da kriegen wir 30 Grad, da sind aber auch Gewitter möglich. Und ab dann wird die neue Woche eher wechselhaft. Ab Dienstag pendelt sich so bei 25 Grad ein.
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0: Vorsicht auf der A111 stadteinwärts. Zwischen Stolpe und Schulzendorfer Straße liegt eine Ölspur. Dann haben wir einen Ampelausfall in Schöneberg an der Kreuzung an der Urania-Kurfürstenstraße. Dann kaputte Ampel in Grunewald, Kreuzung Königsallee-Hubertusallee und in Tegel an der Kreuzung Karolinenstraße-Weidmannslusterdamm. Schauen wir nach Brandenburg. Immer noch die A2-Sperrung Richtung Berlin. Zwischen Teser und Wollin ist alles dicht. Es staut sich schon vor der Grenze zu Brandenburg in Sachsen-Anhalt. Ab Thesen, da braucht er 2 Stunden länger. Die A10, der südliche Berliner Ring Richtung Schönefelder Kreuz zwischen Niederlehme und Königs Wusterhausen ist ein Schlagloch auf der rechten Spur und jetzt wohl auch noch weitere Hitzeschäden, habe ich gerade gehört. Und die A11 Richtung Berlin zwischen dem Rastplatz Sukower Forst und Joachimsthal liegen Gegenstände auf allen Spuren. Die neuesten Blitzer stehen in Starken auf der Heerstraße, in Buko auf der Marienfelder Chaussee, auf der A24 Richtung Berlin zwischen Neuruppin Süd und Fährberlin und auf der B246 zwischen Wiesenburg und Kleinglien. Euch allen danke fürs Bescheid geben. Habt ihr noch was gesehen? Staus oder Blitzer? Dann ruft immer sehr gerne an oder ihr schickt mir WhatsApp. Berlin 20 und 3x19 ist die Nummer. Euch eine gute Fahrt, kommt gut durch.
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0: Wenn ihr gerade in Mitte oder Charlottenburg unterwegs seid, wundert euch nicht, da stehen Wasserwerfer von der Berliner Polizei rum. Nee, da ist keine große Demo und Eskalation. Nein, die sind da, um für Abkühlung zu sorgen. Die Beamten wollen dafür Sprühregen sorgen mit den Wasserwerfern. Die werden da in die Luft so platziert. Und das Ganze läuft jetzt seit einer Viertelstunde am Pariser Platz. Dann geht's gleich weiter. Platz des 18. März. Humboldt-Forum, Lustgarten, Rotes Rathaus, Potsdamer Platz und Schloss Charlottenburg. Da könnt ihr euch jetzt noch spontan Abkühlung holen. Also, auf nach Mitte und Charlottenburg. Schönen Samstag euch.

0: Ich muss euch was gestehen. Ich habe immer noch keine Sonnencreme. Kaufe ich wirklich gleich nach Feierabend, versprochen. Ich merke wirklich, ohne geht's echt gar nicht. Das brennt auch so voll auf der Haut. Und gerade eure Kids, die brauchen wirklich unbedingt, unbedingt, unbedingt welche.
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0: Sonnencreme ist ja im Vergleich zu Mückenspray auch echt günstig. Und passend jetzt zur Hitzewelle gibt's mal wieder einen neuen großen Sonnencremetest. Vor allem für Kids, und unser RS2-Verbraucherexperte Ron Perdus weiß, was sich da geändert hat.
2: Ja, ein bisschen was ist anders. 23 Sonnenschutzmittel für Kinder hat sich die Stiftung Warentest angeguckt, also Cremes mit einem Schutzfaktor 50 oder 50 plus. Logisch, können auch Erwachsene nutzen. 5 dieser Cremes sind diesmal tatsächlich durchgefallen mit der Note mangelhaft, weil sie nicht ausreichend schützen. Und genau darum geht es ja eigentlich. Nicht zu empfehlen sind die Produkte von Bübchen, Today Sun, von Müller, eine Eigenmarke, Maybin und auch die teuerste Creme im Test von Eco Cosmetics. Das zeigt auch wieder mal, dass teuer nicht automatisch gut ist.
0: Und welche sind jetzt gut?
2: Ja, tatsächlich fast alle anderen. 14 Mal gab es gute Noten, auch für die sehr günstigen Sonnenschutzmittel, zum Beispiel von Lidl, Edeka, DM, Rossmann. Schutz ohne umweltkritische Inhaltsstoffe gibt es von Lavera, die kostet dann aber auch 5-mal so viel wie die günstigen aus dem Discounter. Aber der Test zeigt schon, dass Hersteller ihre Inhaltsstoffe deutlich verändert haben. Und Cremes, die in letzten Tests noch super Noten bekommen haben, sind jetzt durchgefallen. Also es lohnt sich auf jeden Fall, jedes Jahr die neuen Ergebnisse auch zu checken, weil sich da immer was ändern kann. Es gibt also gute Cremes, die echt günstig sind. Daher bitte unbedingt die kaufen, immer eincremen, ausreichend vor der Sonne schützen. Wir sehen es ja auch, die Hautkrebszahlen sind zuletzt wieder gestiegen und ein guter Sonnenschutz kann dagegen wirken.
0: Sowas ist auch echt vermeidbar. Ich werde mir auch gleich welche kaufen gehen. Bin nämlich auch seit nicht mal einer Woche frische 27 Jahre alt und ich habe mir wirklich vorgenommen, vernünftiger zu sein jetzt, wo ich alt bin. Danke, Ron Perdus.
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0: Was für eine Hitze, wo soll man nur hin? Berliner Freibäder, die sind fast alle voll und geschlossen deshalb. Die Ostseestrände sind alle voll. Wir können nicht viel machen hier bei 94.3 RS2, außer euch irgendwie den passenden Sommer-Soundtrack heute zu bringen. Omi mit Chili, da haben wir gleich für euch. Und Musik aus Australien und man hört die Sonne da auch raus. Tame Impala. Dracula zusammen mit Jenny aus Korea, ne, der Vollständigkeit halber. Das alles noch viel mehr gibt's gleich hier bei uns in Berlins beste Musikmix. Bleibt dran und kühlt euch irgendwie ab und trinkt genug, oh Gott.
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Knapp 38 Grad haben wir jetzt in Berlin. Kommt gut irgendwie durch diesen unfassbaren Hitzesamstag. Till Wachsmann hier bei 94.3 RS2. Schlechte Nachrichten für alle, die heute hier noch in Berlin ins Freibad wollen. Die Berliner Bäderbetriebe haben gerade den Ticketverkauf für fast alle Freibäder gestoppt. Am Sommerbad Pankow und am Sommerbad Mariendorf ist die Polizei gerade mit Lautsprecherwagen vor Ort, um der wartenden Menge zu sagen, dass das Freibad voll ist und keiner mehr reinkommt. Einzig im Strandbad Wannsee gibt es noch ein paar wenige Plätze und auch da ist, naja, Abkühlung eher relativ. Der Wannsee, der hat gerade 27 Grad und auch andere Berliner Seen sind echt heiß. Der Teglersee hat sogar 28 Grad, der Müggelsee immerhin gerade 26. Haltet irgendwie durch heute, trinkt viel, bleibt im Schatten, passt auf euch gegenseitig auf. Mir tun auch echt die Obdachlosen heute bei den Temperaturen hier besonders leid. Ich bin wirklich sehr, sehr dankbar, hier in einem kühlen Studio zu sitzen. Hab auch alles abgedunkelt, sitze hier wie im Bunker. Wir begleiten euch durch die Hitze, habt einen kühlen Samstag mit 94.3 RS2.

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12: Es ist 5:03 Uhr, ich bin Holger Dilk, guten Tag. Deutschland brät in der Sommerhitze. Der neue Temperaturrekord von 41,3 Grad könnte heute gleich wieder überboten werden. Auch der Rest Europas schwitzt mit. Mehr zum Thema von Anne Brauer.
13: Viel trinken ist wichtig, aber so verlockend ein kühles Bier für manchen auch sein mag, es ist nicht der richtige Durstlöscher. Paris hat deshalb gleich mal fürs ganze Wochenende den Ausschank von Alkohol verboten. Hier in Deutschland geht man nicht ganz so weit, aber es sind zahlreiche Veranstaltungen abgesagt, um die Menschen zu schützen. Sportwettkämpfe, Konzerte oder Sommerfeste. Unter der Hitze leidet auch die Natur, Tiere und Pflanzen und auch die Gletscher in den Alpen. Die Schneereserven aus dem Winter sind da jetzt schon so gut wie weggeschmolzen. Das ist außergewöhnlich früh, sagen Experten.
12: Schnaps, Sekt und Alkopops werden wohl teurer. Finanzminister Klingbeil will kommendes Jahr die Alkoholsteuer um 20% erhöhen. Das Redaktionsnetzwerk berichtet über einen entsprechenden Gesetzentwurf. Das bedeutet, eine Flasche Wodka oder Rum würde knapp 1 Euro teurer. An die Biersteuer will Klingbeil nicht dran, Wein soll steuerfrei bleiben. Die Gesundheitsexperten, die die Bundesregierung beauftragt hatte, empfehlen übrigens, die Alkoholsteuer noch deutlich weiter hochzusetzen. Zollabkommen hin oder her, US-Präsident Trump droht EU-Ländern schon wieder mit Strafzöllen. Wenn ein EU-Land eine Digitalsteuer einführt, würde er es mit 100% Zöllen belegen. Welches Land genau er meint, hat er nicht gesagt, aber einzelne EU-Staaten kann Trump gar nicht mit Zöllen belegen. Trotz eigentlich vereinbarter Waffenruhe, die USA und der Iran greifen sich wieder gegenseitig an und schieben sich wie üblich gegenseitig die Schuld an der neuen Eskalation zu. Beide Seiten haben auch verbal weiter aufgerüstet und drohen mit weiteren Angriffen. Die Suche nach Überlebenden des schweren Doppelerdbebens in Venezuela wird so langsam ein Rennen gegen die Zeit. Über 50.000 Menschen werden vermisst, mehr als 900 wurden totgeborgen. Mittlerweile sind auch erste Helfer aus dem Ausland in der Region rund um die Hauptstadt Caracas angekommen. Kap Verde hat es vorgemacht und steht in der K.O.-Runde der Weltmeisterschaft. Heute kann etwa der Kongo nachziehen. Ein Sieg gegen Usbekistan und das Weiterkommen ist sicher. Vor dem Spiel Österreich gegen Algerien munkelt so mancher über eine drohende Schande von Kansas City, denn bei einem Unentschieden sind beide weiter.
14: Wir verfolgen hier sehr gespannt die Temperaturen. Mit am heißesten ist es gerade in Potsdam deutschlandweit. Fast 39 Grad werden da gerade gemessen. Und es wird sogar noch wärmer heute. Wir kriegen 40 Grad in Berlin-Brandenburg. Vermutlich, es könnte sogar noch wärmer werden. Dazu knallende Sonne mit nur ganz wenig Wolken. Es wird auch sehr, sehr schwül. Im Norden Brandenburgs sind heute Abend kräftige Gewitter möglich. Der Rest bleibt aber trocken. Und heute Nacht kühlt sich's auch nicht wirklich runter. Wir kriegen eine tropische Nacht, das heißt über 20 Grad. Und damit meine ich sogar eher 25 Grad heute Nacht. Tiefsttemperatur. Morgen geht's sehr heiß weiter bei über 40 Grad. Vereinzelt sind auch Hitzegewitter drin. Es bleibt sehr sonnig. Und der Montag, der ist eher bedeckt. Immerhin 30 Grad kriegen wir, da sind auch Gewitter drin. Und ab Dienstag, endlich, wird's dann ein bisschen wechselhafter und pendelt sich dann erstmal so bei 25 Grad ein. Dann könnt ihr wieder ein bisschen abkühlen.
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14: Immer noch Vorsicht auf der A111 stadteinwärts. Zwischen Stolpe und Schulzendorfer Straße liegt eine Ölspur. Dann haben wir Ampelausfälle in Berlin in Spandau an der Kreuzung Neuendorfer Straße, Eiswerder Straße. In Schöneberg an der Urania-Kurfürstenstraße da die Kreuzung. In Grunewald Kreuzung Königsallee, Hubertusallee und noch ein Ampelausfall in Tegel, Kreuzung Karolinenstraße, Weidmannslusterdamm. Schauen wir nach Brandenburg. A2 Richtung Berlin. Zwischen Cäsar und Wollin immer noch die Vollsperrung wegen der Hitzeschäden. Es staut sich schon in Sachsen-Anhalt ab Thesen vor der Grenze zu Brandenburg. Da braucht ihr 2 Stunden länger. Die A10, der südliche Berliner Ring Richtung Schönefelder Kreuz zwischen Niederlehme und Königs Wusterhausen sind Hitzeschäden auf der rechten Spur. Die A10, der südliche Berliner Ring Richtung Dreieck Potsdam zwischen Ferch und Dreieck Potsdam steht ein Liegenbleiber auf der Straße. Die A11 Richtung Kreuz Uckermark zwischen Dreieck Barnim und Werner Süd liegen Reifenteile auf der Fahrbahn und Vorsicht auch auf der A13 Richtung Berlin zwischen Bronco und Karlow steht ein Liegenbleiber rum. Die neuesten Blitzer stehen in Tempelhof auf dem Kolumbiadamm, in Hohenschönhausen auf der Rienstraße, in Manschnur auf der B1 der Straße der Freundschaft und in Groß-Glienicke auf der B2 der Potsdamer Chaussee. Euch allen danke fürs Bescheid geben. Habt ihr noch was gesehen? Staus oder Blitzer? Dann ruft immer sehr gerne an oder ihr schickt eine WhatsApp. Berlin 20 und 3x19 ist die Nummer. Euch eine gute Fahrt, kommt gut durch und passt auf euch auf.
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14: Mehr als 41 Grad wurden gestern in Saarbrücken gemessen. Das war der heißeste Sommertag in Deutschland jemals seit Beginn der Wetteraufzeichnungen. Und wir könnten hier in Berlin-Brandenburg heute auch neue Temperaturrekorde aufstellen. Passt auf euch auf und kommt gut diesen Hitzewellen-Samstag. Denkt echt ans Wasser, denkt an die Sonnencreme und auch ans Insektenspray. Ich wurde gestern echt von Mücken und Wespen verfolgt. Schönen Samstag mit Lady Gaga.

Kommt gut durch die Hitze mit 94,3 RS2 Till Wachsmann hier. 39 Grad messen wir jetzt in Potsdam. Ey, die ganze Woche ist es schon viel zu heiß. Ich habe jeden Tag gedacht, es kann doch nicht noch wärmer werden. Ich fühle mich auch die ganze Woche, als ob ich irgendwie total verkatert wäre und mich nachts irgendwie betrunken hätte. Dabei verzichte ich bei der Hitze vernünftigerweise auf Alkohol, aber es fühlt sich halt trotzdem irgendwie so ganz komisch an. Ich bin immer ein bisschen durcheinander. Die Hitze macht einem echt zu schaffen. Ja, und wie soll man die Hitze nur überstehen, wenn man jetzt nicht eine Klimaanlage und 1000 Möglichkeiten hat? Naja, das Offensichtliche zuerst, Wohnung runterkühlen, indem es halt, naja, so gut es geht, man alles abdunkelt. Ich sitze hier auch gerade in so einer Höhle rum. Dann gibt es ja diesen Tipp mit feuchten Handtüchern in der Wohnung und dieser Verdunstungskälte, davon raten einige Experten aber auch ab. Dann wird es nämlich noch schwüler in der Wohnung, sagen sie, und die Hitze ist dann natürlich noch unerträglicher. Und auch wichtig, ich weiß, manchmal muss man sich zwingen, ich mich selbst auch wirklich die ganze Zeit, viel trinken. Erinnert euch bitte dran, viel trinken. Am besten Wasser und leichtes Essen. Ramona aus Falkenberg hat uns gerade geschrieben, ihr hilft immer ein fruchtiger Obstsalat oder natürlich auch Gemüse und dazu nicht zu kühle Getränke, aber leicht kühl schon gerne. Und sie empfiehlt Wechselduschen morgens und abends, so immer 10 Minuten lang. Passt da nur vielleicht ein bisschen auf, kann natürlich auch noch mehr auf den Kreislauf gehen. Wenn ihr ultimative Abkühltipps habt, hoho, ihr merkt es an der Hitze, es macht mir auch zu schaffen. Her mit euren Abkühltipps. Ruft gern an oder schickt uns eine WhatsApp. Berlin 94 3 92 94 3. Schönen Samstag euch.

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Komm, kühl durch dieses heiße Wochenende mit 94,3 RS2. Und wenn man bei der Hitze irgendwas nicht will, dann vermutlich mitten in der Sonne draußen rumstehen. Zehntausende haben das gestern trotzdem gemacht, freiwillig. Denn im Olympiastadion war gestern Bruno Mars, ausgerechnet zur Hitzewelle, ist der Hawaiianer nach Berlin gekommen. Und was ich da so von Freunden gehört habe, war es echt ein wahnsinniger Abend. Passend zu seiner Romantic-Tour sind viele Fans im Dresscode rot gekommen, hatten entweder rote Kleider an, rote Shirts, Hemden oder auch rote Deko wie Herzen oder Rosen dabei. Und zusammen mit der Abendsonne wurde es echt eine unvergessliche Atmosphäre. Feuerwerk gab's, Konfetti, alles quasi, was man so für einen richtigen Abriss braucht. Und das Coole, alle drei Deutschlandkonzerte von Bruno Mars finden im Olympiastadion statt. Es gibt auch noch Karten für die anderen beiden, die finden morgen und übermorgen statt. Bisschen Stimmung dazu können wir euch jetzt noch machen. Mit I Just Might, seiner aktuellen Solo-Single seit fast 10 Jahren hier bei 94,3 RS2.

0: Montag geht's weiter, dann spielt Deutschland im 16. Finale bei der WM und wir haben den passenden Song für euch. Für mich auf jeden Fall die WM-Hymne dieses Jahr. Die Die von Shakira und Burner Boy passt auch so schön in diesen heißen Sommer. Und 2006 war das hier der Sommerhit des Jahres. Zumindest inoffiziell. Wahrscheinlich, weil er auch so schön runterkühlt. Snow Patrol mit Chasing Cars, das ist alles noch viel mehr. Gleich hier für euch in Berlins beste Musikmix. Bleibt dran!
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12: Es ist 5:04. Ich bin Holger Dilk. Guten Tag. Deutschland schwitzt und schwitzt. Gut möglich, dass heute der Temperaturrekord von gestern gleich wieder geknackt wird. Und gerade weil es nachts keine Abkühlung gegeben hat, kann die Hitze wirklich gefährlich werden. Anne Brauer.
13: Ja, in Köln hat die Feuerwehr nach eigenen Angaben innerhalb von 24 Stunden 7 Menschen bewusstlos in ihren Wohnungen aufgefunden, meist im Dachgeschoss. Die Betroffenen waren völlig überhitzt. Die Temperaturen setzen auch den Autobahnen in Deutschland zu. Quer durchs Land sind Abschnitte gesperrt wegen Hitzeschäden, zum Beispiel auf der A2 in Brandenburg. Die Bahn ist übrigens keine gute Alternative, wenn man von A nach B will. Die Bahn selbst rät davon ab, sich bei der Rekordhitze in ihre Züge zu setzen, wenn es nicht unbedingt notwendig ist.
12: Schnaps, Sekt und Alkopops werden wohl teurer. Finanzminister Klingbeil will kommendes Jahr die Alkoholsteuer um 20% erhöhen. Das Redaktionsnetzwerk berichtet über einen entsprechenden Gesetzentwurf. Das bedeutet, eine Flasche Wodka oder Rum würde knapp 1 Euro teurer. An die Biersteuer will Klingbeil nicht dran, Wein soll steuerfrei bleiben. Die Gesundheitsexperten, die die Bundesregierung beauftragt hatte, empfehlen übrigens, die Alkoholsteuer noch deutlich weiter hochzusetzen. Wackelt der Deal? Die USA und der Iran greifen sich wieder gegenseitig an, trotz eigentlich vereinbarter Waffenruhe. US-Vizepräsident J.D. Vance warnt vor einer weiteren Eskalation und betont, dass die USA bereit zu weiteren Angriffen sind. Er postete, Gewalt wird nur Gewalt erzeugen. In Venezuela werden nach dem schweren Doppelerdbeben über 50.000 Menschen vermisst. Mehr als 900 wurden bereits totgeborgen. Retter suchen mit schwerem Gerät und bloßen Händen weiter nach Überlebenden. Nach der Katastrophe am Mittwoch wird es so langsam ein Rennen gegen die Zeit. Donald Trump stellt ein weiteres Mal plakativ unter Beweis, wen er für den größten hält, nämlich sich selbst. Er hat nun eine Jubiläums-Sonderausgabe des US-Reisepasses präsentiert, mit seinem Foto natürlich drauf. Das Weiße Haus spricht vom Patriotenpass. Seit über zwei Wochen läuft die Fußball-WM und jetzt geht die Gruppenphase zu Ende. Zum Abschluss heute ist in der Gruppe L etwa noch alles drin. England will mit einem Sieg gegen das bisher punktlose Panama Gruppenerster werden. Ghana und Kroatien spielen gegeneinander und haben auch noch die Chancen auf den Gruppensieg. Morgen früh liefern sich Österreich und Algerien ein Endspiel um Platz 2 in ihrer Gruppe, aber mancher munkelt auch über eine drohende Schande von Kansas City, denn ein Unentschieden hilft beiden.
0: Viele Grüße an René aus Gohlitz, das liegt bei Nauen. Er misst bei sich zu Hause gerade 41,5 Grad. Wahnsinn! Offiziell zumindest, ja, wir müssen uns ja an die ganz offiziellen Messwerte halten, haben wir den Temperaturrekord 2015 in Berlin gehabt bei 38,9 Grad im Juli. Und den haben wir jetzt auf jeden Fall geknackt. In Tempelhof messen wir jetzt schon 39,2 Grad. Das wird also heute der bisher wärmste Tag jemals in Berlin in Geschichte der Wetteraufzeichnungen. Und es kann noch wärmer werden. Bis 40 Grad kriegen wir heute noch, vielleicht sogar 41 Grad. Dazu knallende Sonne mit nur ganz wenigen Wolken. Es wird noch schwüler und im Norden Brandenburgs gibt es heute Abend auch kräftige Gewitter. Der Rest von uns bleibt aber trocken. Und noch heute Nacht wird es überhaupt nicht kalt. Wir kriegen eine sehr tropische Nacht bei 25 Grad Tiefsttemperatur. Morgen geht es sehr sonnig und sehr heiß weiter bei über 40 Grad. Vereinzelt sind Hitzegewitter möglich und auch Montag ist es immer noch warm, aber nicht mehr ganz so warm. Wir kriegen nur noch 30 Grad, es ist eher bedeckt. Gewitter sind dann auch drin und ab Dienstag kühlt es sich dann ein bisschen ab. Wir kriegen 25 Grad die nächsten Tage und Regen.
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0: In Steglitz hat es einen Unfall gegeben auf der Schlossstraße. Die ist Richtung Zehlendorf zwischen Grenzburgstraße und Breil-Ihl-Straße gesperrt. Dann schauen wir erstmal auf ein paar Ampelausfälle, die wir gerade neu reinbekommen haben. Prenzlauer Berg an der Kreuzung Schönhauser Allee-Corina-Straße, Ampeln aus. Kreuzberg, Kreuzung Skalitzer Straße, Erkelenzdamm. In Spandau an der Kreuzung am Juliusturm Breitestraße sind auch die Ampeln aus. Und in Friedrichshain, Kreuzung Frankfurter Allee, Frankfurter Tor. Dann immer noch die Vollsperrung auf der A2 Richtung Berlin wegen der Hitzeschäden zwischen Zeser und Wollin. Ihr braucht, wenn ihr von Sachsen-Anhalt kommt, ab Thesen über 2 Stunden. Dann die A10, der südliche Berliner Ring Richtung Schönefelder Kreuz zwischen Niederlehme und Königs Wusterhausen sind Hitzeschäden auf der rechten Spur. Die A10, der südliche Berliner Ring Richtung Dreieck Potsdam. Zwischen Michendorf und Ferch hat es einen Unfall gegeben. Die A11 Richtung Kreuz Uckermark zwischen Dreieck Warnim und Bernau Süd liegen immer noch Reifenteile auf der Fahrbahn. Und Vorsicht auf der A12 Richtung Berlin zwischen Fürstenwalde West und Storkow liegt ein Metallteil auf der Fahrbahn rum. Die neuesten Blitzer stehen in Mitte auf der Alexanderstraße, in Gropiusstadt Johannisthaler Chaussee, in Neufahrland am Wiesenrand und in Birkenhain auf der B109. Euch allen danke fürs Bescheid geben. Habt ihr noch was gesehen? Staus oder Blitzer ist total egal. Ruft immer sehr gerne an oder ihr schickt eine WhatsApp Berlin 20 und 3x die 19. Euch eine gute Fahrt, kommt gut durch.
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0: Ich habe diese Woche was richtig Dummes gemacht, ja. Das war, ich glaube, Mittwoch, Donnerstag. Da habe ich bei einem Lauf mitgemacht, wo es ja auch schon heiß war. Wir hatten 35 Grad. Ich bin über den Asphalt gerannt. Es waren zwar nur 5 Kilometer, aber es war bei der Hitze echt unerträglich und auch echt unvernünftig. Seid nicht so blöd wie ich. Entspannt euch. Die Hitze bringen wir euch auch so. Die kommt eh schon von der Sonne und jetzt von Baby Rexa.

Die Hitze macht echt allen zu schaffen, selbst den Straßen. Kühlen Samstag mit 94,3 R2. Seit gestern treten bei vielen Autobahnen ja große Hitzeschäden auf. Die A2 ist deshalb ja noch weiter Richtung Berlin, zwischen Zeser und Wollin gesperrt und das wohl auch noch bis morgen. Auch auf der A10 treten immer wieder ein paar Schäden auf und das passiert vor allem bei altem Beton. Neueren Straßen passiert sowas nicht. Bei Asphalt gibt es aber auch so ein Sommerphänomen, die blutende Decke heißt das. Das klingt ein bisschen eklig. Das ist eigentlich Folgendes, also das Bitumen, ich klinge jetzt hier wie so ein Professor. Das Bitumen, das da drin ist, das kommt bei der Hitze nach oben auf die Fahrbahn und dann ist dann so ein heißer Film auf der Fahrbahndecke und die Fahrbahn verformt sich dann unter dem Druck der Fahrzeuge. Und wenn das Ding dann abkühlt wieder, dieses Bitumen, dann ist es ganz schön glatt auch auf der Fahrbahn und dann braucht man ein bisschen Split drauf. In Thüringen probieren sie jetzt was dagegen aus. Da sind Streufahrzeuge vom Winterdienst unterwegs, aber statt Streusalz sprühen sie Wasser auf die Fahrbahn. Das soll die Fahrbahn runterkühlen und wird wohl auch auf Landebahnen bei Flughäfen und so gemacht. Vielleicht wäre auch eine Idee für uns hier in Berlin und Brandenburg. Kommt gut durch die Hitze mit 94,3 R2. Ihr merkt, es ist mir auch so.

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0: Schönen Samstagnachmittag mit 94,3 RS2. Till Wachsmann ist hier. Wir können euch die Temperaturen nur so angenehm wie möglich machen. Sprung ins Wasser mit denen hier. Kühlen euch runter mit BTS Swim gleich für euch. Und mein unfassbar größter Sommersong, den ich kenne. Könnt ihr die richtig aufdrehen. Stereo Love, Edward Maya und Vika ab in die Werbung.
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Stadtautobahn. Stau. Du stehst. Aber dann. Ein Song, den du liebst. 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Und plötzlich ist der Stau nur noch halb so schlimm. So wake me up when it's all over. 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

Ach Mann, ey, wenn's kommt, kommt echt alles auf einmal. Schönen Samstag mit 94.3 R2 und dieses Wochenende lässt uns die S-Bahn ein bisschen im Stich, ausgerechnet dieses Wochenende. Zwischen Friedrichstraße und Zoo ist sie unterbrochen und ihr müsst auf der Strecke in Busse einsteigen, die vermutlich auch etwas wärmer sind und voller und länger unterwegs sind. Ist ärgerlich, aber notwendig. Die Brücken und Gleise werden überprüft und das Entwässerungssystem und auch an der Oberleitung wird gearbeitet, bis in den Dezember noch rein. Die jetzige Sperrung ist aber nur bis Montagnacht. Dafür fahren zum Beispiel die U-Bahn dieses Wochenende mit mehr Zügen, damit es nicht so voll und stickig ist für euch. Und auch sonst tun alle bei den Öffis eigentlich ihr Bestes. Muss man ja wirklich mal sagen. Danke an euch fürs Arbeiten in der Hitze. Danke überhaupt an alle, die bei der Hitze arbeiten müssen. Ob bei der BSR, in der Gastro, in Tankstellen, in Läden. Als Einsatzkräfte, ich war vorhin bei einer Bäckerei, hab mir ein Brötchen geholt. Ich dachte, ich halte es hier keine 5 Minuten drin aus. Ich habe hier wirklich immer sehr leicht reden im Studio. Kommt gut durchs Wochenende mit 94.3 R2 und ich genieße noch die Kälte.

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12: Es ist 5:05, ich bin Holger Dilk, guten Tag. Die Rekordhitze wird zur Gesundheitsgefahr und bringt reihenweise die Rettungsdienste an ihre Grenzen. In Köln haben Helfer beispielsweise innerhalb von 24 Stunden 7 Menschen bewusstlos und völlig überhitzt in ihren Wohnungen aufgefunden, meist im Dachgeschoss. Betroffen waren nicht nur Menschen mit Vorerkrankungen, sondern auch Fitte. Auch die Infrastruktur kommt an ihre Grenzen. Quer durchs Land sind Autobahnabschnitte wegen Hitzeschäden gesperrt. Alkohol wird in Deutschland teurer werden. Die Alkoholsteuer soll kommendes Jahr um 20% erhöht werden. Das sieht ein Gesetzentwurf des Finanzministeriums vor, der dem Redaktionsnetzwerk Deutschland in Auszügen vorliegt. Einzelheiten von Dirk Justus.
13: Werden die Pläne so umgesetzt, dürfte eine 0,7 Liter Flasche einer Spirituose wie Wodka oder Whisky etwa 90 Cent teurer werden. Auch die Steuer auf Sekt oder Alkopops soll um 20% steigen. Die Biersteuer will Finanzminister Klingbeil nicht erhöhen. Wein soll steuerfrei bleiben. Durch die Steuererhöhung rechnet das Ministerium mit rund 400 Millionen Euro mehr pro Jahr.
12: Wackelt der Deal? Die USA und der Iran greifen sich wieder gegenseitig an, trotz eigentlich vereinbarter Waffenruhe. US-Vizepräsident J.D. Vance warnt vor einer weiteren Eskalation und betont, dass die USA bereit zu weiteren Angriffen sind. Er postete, Gewalt wird nur Gewalt erzeugen. Zollabkommen hin oder her, US-Präsident Trump droht EU-Ländern schon wieder mit Strafzöllen. Wenn ein EU-Land eine Digitalsteuer einführt, würde er es mit 100% Zöllen belegen. Welches Land genau er meint, hat er nicht gesagt, aber einzelne EU-Staaten kann Trump gar nicht mit Zöllen belegen. Die Suche nach Überlebenden des schweren Doppelerdbebens in Venezuela wird so langsam ein Rennen gegen die Zeit. Über 50.000 Menschen werden vermisst, mehr als 900 wurden totgeborgen. Mittlerweile sind auch erste Helfer aus dem Ausland in der Region rund um die Hauptstadt Caracas angekommen. Kap Verde hat es vorgemacht und steht in der K.O.-Runde der Fußball-Weltmeisterschaft. Heute am letzten Gruppenspieltag kann etwa der Kongo nachziehen. Anne Brauer.
14: Ja, der Kongo braucht einen Sieg gegen Usbekistan und das Weiterkommen ist sicher. Um den Gruppensieg spielen da Kolumbien und Ronaldos Portugiesen. Ein anderer Superstar darf auf der Bank sitzen. Messis Argentinier sind sicher Erster und treten mit einer B-11 gegen Jordanien an. Vor dem Spiel Österreich gegen Algerien munkelt mancher über eine drohende Schande von Kansas City, denn mit einem Unentschieden kommen beide weiter. England will gegen Panama den Gruppensieg klar machen und Ghana und Kroatien spielen gegeneinander und könnten unter Umständen auch noch Erster werden.
15: Wir haben jetzt vermutlich die Höchsttemperaturen erreicht. 39,2 Grad waren das heute in Tempelhof vor einer guten Stunde. Das ist ein Allzeittemperaturrekord in Berlin. In Potsdam sogar 39,9 Grad und damit auch deutlich höher als jemals die Temperatur in Potsdam gemessen wurde. Dazu weiter knallende Sonne bis in den Abend rein. Dann kann es im Norden Brandenburgs kräftige Gewitter geben. Der Rest von uns bleibt aber davon verschont. Aber es gibt eine sehr, sehr tropische Nacht. Tiefsttemperatur heute 25 Grad in der Nacht. Kälter wird's nicht. Und morgen geht sehr sonnig und sehr heiß weiter bei über 40 Grad, die wieder drin sind. Vereinzelt sind auch Hitzegewitter dabei. Der Montag, der wird eher bedeckt bei 30 Grad. Da sind auch Gewitter drin. Ab Dienstag wird's dann ein bisschen entspannter. Wird so ein wechselhaftes Wetter, immer wieder mal Sonne, Regen bei 25 Grad.
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15: Eine Meldung aus dem Westend haben wir. Die Heerstraße ist in beiden Richtungen zwischen Mohrunger Allee und Teufelsseestraße gesperrt. Dann haben wir ordentlich Ampelausfälle in Berlin hier bei dem Wetter. Unter anderem in Schöneberg an der Kreuzung Innsbrucker Platz Hauptstraße, in Prenzlauer Berg Schönhauser Allee Corinastraße, noch ein Ampelausfall in Kreuzberg, Kreuzung Skalitzer Straße Erkelenzdamm. In Spandau haben wir noch einen, Kreuzung am Juliusturm Breite Straße und noch ein Ampelausfall in Friedrichshain Frankfurter Allee Frankfurter Tor. Das sind jetzt so die wichtigsten Straßen, den Rest erspare ich euch mal. Die A2 Richtung Berlin, die ist immer noch zwischen Zeser und Wollin gesperrt wegen Reparaturen aufgrund der Hitze. Die Umfahrung über Brandenburg an der Havel dauert gerade ungefähr eine Stunde länger. Da fährt man wirklich von Stau in Stau in Stau. Dann die A10, den südlichen Berliner Ring Richtung Dreieck Potsdam. Zwischen Michendorf und Ferch hat es einen Unfall gegeben, passt auf euch auf. Und die A11 Richtung Kreuz Uckermark zwischen Dreieck Barnim und Bernau Süd liegen immer noch Reifenteile auf der Fahrbahn. Die neuesten Blitzer stehen in Schöneberg auf der Potsdamer Straße, in Neukölln auf der Hermannstraße, in Hennickendorf auf dem Pappelhain und A24 zwischen Europin Süd und Fair-Berlin. Euch allen danke fürs Bescheid geben. Habt ihr noch was gesehen? Staus oder Blitzer? Total egal. Ruft immer sehr gerne an oder schickt eine WhatsApp. Berlin 20 und 3x19 ist die Nummer. Euch eine gute Fahrt. Kommt gut durch.
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15: Am heißesten Tag jemals hier in Berlin und Brandenburg. Es ist echt drückend und es gibt leider auch traurige Nachrichten. Wir müssen leider mal ganz kurz ernst werden. Es gibt heute Nachmittag schon 2 Badetote hier in Berlin. Ein lebloser Mann wurde im Wasserbecken vom Volkspark Jungfernheide gefunden. Ein anderer lebloser Mann im Tempelhofer Hafen. Bei beiden könnte es ein Kreislaufkollaps bei dem Wetter sein, wird aber noch ermittelt. Passt bitte wirklich auf euch auf bei den Temperaturen, gegenseitig auch. Und seid beim Baden bitte wirklich vorsichtig. So schön ja Hitze vielleicht auch ist, es ist manchmal mehr eine Belastung, als man glaubt. Kommt gut durch diesen heißen Samstag mit 94.3 RS2 und wir kühlen euch jetzt runter mit Harry Styles und einem absoluten Sommerhit American Girls hier bei 94.3 RS2.

So viele kühle Orte gibt's in Berlin-Brandenburg heute, glaube ich, gar nicht. Schönen Samstag mit 94.3 erst, zweite Wachsmann hier. Die Freibäder sind alle überfüllt und deshalb dicht hier in Berlin. Sogar manche öffentliche Bibliotheken, die eine Klimaanlage haben, die lassen jetzt keinen mehr rein, weil sie so voll sind. Die Shopping-Malls gibt's noch, die sind kühl. Nur Ventilatoren, die sind da alle ausverkauft. Ich habe gestern noch eine Frau gesehen, die hat da ganz stolz einen rausgeschleppt. Wer ein bisschen mehr Geld hat und aus Abkühlung so ein bisschen Spaß machen will, die Kinos in Berlin haben natürlich alle weiter auf. Die in Brandenburg schätze ich jetzt mal auch. Und die sind alle auch sehr schön gekühlt. Mit einem passenden Horrorfilm kriegt ihr vielleicht sogar dann gleich noch mehr Gänsehaut. Backrooms läuft ja gerade, dieser Indie-Horrorfilm über ein mysteriöses, nie endendes, gruseliges Büro. Wollte ich mir auch noch angucken. Oder Obsession mit dieser Frau, die verwunschen wird und dann bösartig besessen ist von ihrem Bekannten und ihn etwas zu sehr liebt. Die Freiluftkinos sind bei dem Wetter aber auch ganz schön. Auch wegen der Sonne ist es da eigentlich ganz gemütlich, wenn sie dann erstmal weg ist. Gegen 21 Uhr, sag mal, habe ich einen Hitzeschlag? Ich wollte sagen, wenn die Sonne weg ist, ist es da eigentlich ganz gemütlich. Gegen 21.30 Uhr zum Beispiel dann im Freiluftkino Kreuzberg. Dann ist es vielleicht auch ein bisschen aushaltbarer draußen. Dann gibt es noch das Freiluftkino Insel am Tempelhofer Feld. Da geht es erst 22 Uhr sogar los. Da läuft heute Dirty Dancing. So ein bisschen Retro in heißen Sommernächten. Finde ich eigentlich ganz cool. So, jetzt habe ich mal wieder gesammelt. Ey, aber wirklich, es ist die ganze Woche schon so. Ich glaube, diese Hitze tut mir echt nicht gut. Nächste Woche bin ich noch hoffentlich wieder fit. Schönen Samstag.

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So heiß war es in Deutschland noch nie. Wir haben einen neuen Allzeit-Temperaturrekord in Drewitz, das liegt an Sachsen-Anhalt, nur 5 Kilometer vor der Grenze zu Brandenburg. 41,5 Grad, Wahnsinn. Schönen Samstagabend mit 94,3 RS2 und auch in Berlin ist es noch heißer geworden. In Tempelhof haben die Messstationen vor einer halben Stunde 39,5 Grad gemessen. So heiß war es auch in Berlin noch nie. Schlechte Nachrichten für alle Autofahrer. Die Hitzeschäden auf den Autobahnen werden größer, vor allem die auf der A2. Laut Polizei, hat sie gerade gesagt, sind die Schäden auf der A2 mittlerweile so heftig, dass ein unfallfreies Fahren über die Fahrbahn gar nicht mehr möglich ist. Den Waldbrand haben wir auch noch bei der A24 zwischen Mainburg und Pritzwalk. Da ist es also auch nicht so leicht und auch bei den Zügen läuft es nicht so glatt. Ein Zug vom RE5 Richtung Berlin ist kurz vorm Bahnhof Gransee liegen geblieben mit 400 Passagieren drin. Weil die Klimaanlage kaputt war, sind einige Passagiere ausgestiegen und wollten zu Fuß weiter. Die mussten dann von der Polizei eingefangen werden. Kurz darauf ging es dann zum Glück noch in den Bahnhof weiter. Passt auf euch auf bei der Hitze. Es ist wirklich wahnsinnig heiß. Passt auf euren Kreislauf auf. Trinkt viel. Denkt daran, die Waldbrandgefahr in Brandenburg ist weiter hoch. Also auch nicht die Kippe aus dem Auto. Schönes Wochenende mit 94,3 RS2. Ich weiß, man sagt es immer wieder, aber es ist wirklich, wirklich wichtig.

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13: Es ist 5:05 Uhr, ich bin Holger Dilk, guten Abend. Deutschland schwitzt und schwitzt. Gut möglich, dass heute der Temperaturrekord von gestern gleich wieder geknackt wird. Und gerade weil es nachts keine Abkühlung gegeben hat, kann die Hitze wirklich gefährlich werden. Anne Brauer.
14: Ja, in Köln hat die Feuerwehr nach eigenen Angaben innerhalb von 24 Stunden 7 Menschen bewusstlos in ihren Wohnungen aufgefunden, meist im Dachgeschoss. Die Betroffenen waren völlig überhitzt. Die Temperaturen setzen auch den Autobahnen in Deutschland zu. Quer durchs Land sind Abschnitte gesperrt wegen Hitzeschäden, zum Beispiel auf der A2 in Brandenburg. Die Bahn ist übrigens keine gute Alternative, wenn man von A nach B will. Die Bahn selbst rät davon ab, sich bei der Rekordhitze in ihre Züge zu setzen, wenn es nicht unbedingt notwendig ist.
13: Schnaps, Sekt und Alkopops werden wohl teurer. Finanzminister Klingbeil will kommendes Jahr die Alkoholsteuer um 20% erhöhen. Das Redaktionsnetzwerk berichtet über einen entsprechenden Gesetzentwurf. Das bedeutet, eine Flasche Wodka oder Rum würde knapp 1 Euro teurer. An die Biersteuer will Klingbeil nicht dran, Wein soll steuerfrei bleiben. Die Gesundheitsexperten, die die Bundesregierung beauftragt hatte, empfehlen übrigens, die Alkoholsteuer noch deutlich weiter hochzusetzen. Trotz eigentlich vereinbarter Waffenruhe, die USA und der Iran greifen sich wieder gegenseitig an und schieben sich wie üblich gegenseitig die Schuld an der neuen Eskalation zu. Beide Seiten haben auch verbal weiter aufgerüstet und drohen mit weiteren Angriffen. In Venezuela werden nach dem schweren Doppelerdbeben über 50.000 Menschen vermisst. Mehr als 900 wurden bereits totgeborgen. Retter suchen mit schwerem Gerät und bloßen Händen weiter nach Überlebenden. Nach der Katastrophe am Mittwoch wird es so langsam ein Rennen gegen die Zeit. Donald Trump stellt ein weiteres Mal plakativ unter Beweis, wen er für den größten hält, nämlich sich selbst. Er hat nun eine Jubiläums-Sonderausgabe des US-Reisepasses präsentiert, mit seinem Foto natürlich drauf. Das Weiße Haus spricht vom Patriotenpass. Letzter Spieltag der WM-Gruppenphase. Den Auftakt macht heute Abend die Gruppe L. England will gegen Panama gewinnen und den Gruppensieg klar machen. Kroatien und Ghana spielen auch gegeneinander und könnten auch beide noch Erster werden.
15: Das war's heute. Allzeit-Temperaturrekord in Deutschland, 41,5 Grad in Drewitz am Jerichower Land in Sachsen-Anhalt. Das ist so 5 Kilometer vor Brandenburg. Das ist so heiß, so war es noch nie in Deutschland. Und auch in Berlin war es so heiß wie noch nie. 39,5 Grad wurden hier in Tempelhof gemessen, in Potsdam 39,9. Und ja, es kühlt sich jetzt nicht so wirklich ab heute Nacht. Wir kriegen 25 Grad Tiefstemperatur. Bis dahin kann es aber noch gewittern im Norden Brandenburgs. Der Rest von uns bleibt davon erstmal verschont. Und morgen geht's sehr sonnig und sehr heiß weiter, bei über 40 Grad. Vereinzelt sind auch Hitzegewitter drin. Der Montag, der wird eher bedeckt bei 30 Grad. Da sind auch Gewitter drin. Und ab Dienstag pendelt sich so bei 25 Grad ein und wird dann eher so wechselhaft die nächsten Tage. Also nicht mehr so sonnig.
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15: Wir haben immer noch die Sperrung in Westend. Bei der Heerstraße ist die mittlere Spur in beiden Richtungen zwischen Mohringer Allee und Teufelssee-Straße gesperrt. Dann haben wir Ampelausfälle ordentlich. Die wichtigsten in Schöneberg, Kreuzung Innsbrucker Platz Hauptstraße. In Kreuzberg, Kreuzung Skalitzer Straße Erkelenzdamm. In Spandau gibt es auch einen Ampelausfall, Kreuzung am Juliusturm Breite Straße. Und in Friedrichshain, Ecke Frankfurter Allee, Frankfurter Tor. Schauen wir nach Brandenburg. Da haben wir immer noch die Vollsperrung auf der A2 Richtung Berlin zwischen Zeser und Wollin wegen den Hitzeschäden. Laut Polizei sind die jetzt noch gravierender als bisher angenommen, weil es heute auch wieder so heiß war. Es kann sein, dass da jetzt noch mehr Abfahrten gesperrt werden und dass die Reparaturarbeiten auch noch weiter andauern. Aktuell müsst ihr bei Brandenburg an der Havel über die Landstraße fahren. Das dauert über eine Stunde länger. Dann Vorsicht auf der A10 im südlichen Berliner Ring Richtung Dreieckwerda. Zwischen Glinde und Dreieckwerda liegt ein totes Tier auf der linken Spur. Die A10 der südliche Berliner Ring Richtung Dreieck Spreeau. Zwischen Königs Wusterhausen und Niederlehme steht ein Liegenbleiber. Die A15 Richtung Cottbus. Zwischen Bademeusel und Rogrosen gibt's Hitzeschäden auf der Fahrbahn. Vorsicht! Die A24 Richtung Hamburg. Zwischen Mainburg und Pritzwalk ist ein Waldbrand. Noch ist die Fahrbahn nicht gesperrt, aber da ist sehr viel Rauch. Also fahrt vorsichtig und passt auf euch auf. Noch einen Waldbrand haben wir im Landkreis Potsdam-Mitte. Mittelmark. Zwischen Görzke und Gräben ist die Straße gesperrt. Und Vorsicht auf der B96 statt einwärts, B96A. Zwischen Marlow und Kleinzieten liegen Metallteile auf der Straße. Die neuesten Blitzer stehen in Schöneberg auf der Geisbergstraße, in Johannisthal auf dem Königsheideweg, in Spudendorf auf der Wilhelm-Pieck-Straße und in Mannschnow auf der B1 der Straße der Freundschaft. Euch allen danke fürs Bescheid geben. Habt ihr noch was gesehen, Staus oder Blitzer? Total egal, ruft immer sehr gerne an oder ihr schickt eine WhatsApp. Berlin 20 und dreimal die 19. Euch allen unterwegs eine gute und sichere Fahrt. Passt auf euch auf und passt auch auf euren Kreislauf auf. Es wird nicht besser.
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4: Es ist 5 vor 7. Ich bin Colin Mock. Guten Abend. Deutschland brät in der Sommerhitze und der neue Temperaturrekord von gestern ist heute direkt wieder geknackt worden. 41,5 Grad warm war es heute vorläufigen Daten des DWD zufolge in Sachsen-Anhalt. Auch der Rest Europas schwitzt mit. Mehr zur Hitze von Anne Brauer.
5: Viel trinken ist wichtig, aber so verlockend ein kühles Bier für manchen auch sein mag, es ist nicht der richtige Durstlöscher. Paris hat deshalb gleich mal fürs ganze Wochenende den Ausschank von Alkohol verboten. Hier in Deutschland geht man nicht ganz so weit, aber es sind zahlreiche Veranstaltungen abgesagt, um die Menschen zu schützen. Sportwettkämpfe, Konzerte oder Sommerfeste. Unter der Hitze leidet auch die Natur, Tiere und Pflanzen und auch die Gletscher in den Alpen. Die Schneereserven aus dem Winter sind da jetzt schon so gut wie weggeschmolzen. Das ist außergewöhnlich früh, sagen Experten.
4: Alkohol wird in Deutschland wohl teurer. Die Alkoholsteuer soll nächstes Jahr um 20% erhöht werden. Das sieht ein Gesetzentwurf des Finanzministeriums vor, der dem Redaktionsnetzwerk Deutschland vorliegt. Einzelheiten von Dirk Justus.
6: Werden die Pläne so umgesetzt, dürfte eine 0,7 Liter Flasche einer Spirituose wie Wodka oder Whisky etwa 90 Cent teurer werden. Auch die Steuer auf Sekt oder Alkopops soll um 20% steigen. Die Biersteuer will Finanzminister Klingbeil nicht erhöhen. Wein soll steuerfrei bleiben. Durch die Steuererhöhung rechnet das Ministerium mit rund 400 Millionen Euro mehr pro Jahr.
4: Der eine Deal wackelt, der andere ist unterzeichnet. Israel und der Libanon haben ein Rahmenabkommen vereinbart, um nach Jahrzehnten Frieden zu schaffen und formal den Kriegszustand zu beenden. Gleichzeitig könnte der Deal zwischen dem Iran und den USA ins Wackeln kommen. Beide haben sich trotz Waffenruhe wieder angegriffen. Letzter Spieltag der WM-Gruppenphase. Den Auftakt macht heute Abend die Gruppe L und da ist noch einiges drin. England will gegen Panama gewinnen und den Gruppensieg klar machen. Aber Kroatien und Ghana spielen gegeneinander und könnten auch beide noch Erster werden.
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1: Es ist 5.08 Uhr. Ich bin Colin Mock. Guten Abend. 41,5 Grad. Die sind laut vorläufigen Daten des Deutschen Wetterdienstes heute in Sachsen-Anhalt gemessen worden. Der erst gestern aufgestellte Temperaturrekord ist damit direkt wieder gebrochen worden. Frühere Berechnungen des DWD hatten heute sogar vorhergesagt, dass die 42 Grad geknackt werden könnten. Die Wetterexperten rechnen auch morgen mit keiner großen Entspannung. Es bleibt weiter sehr heiß. Der Schwerpunkt der Hitzewelle verschiebt sich demnach aber mehr und mehr nach Osten. Der eine Deal wackelt, ein anderer ist unterzeichnet. Israel, der Libanon und die USA haben jetzt ein sogenanntes Rahmenabkommen vereinbart. Mehr dazu von Anne Brauer.
2: Israel und der Libanon wollen nach Jahrzehnten Frieden und formal den Kriegszustand beenden. Das macht Hoffnung, sagt dazu Bundesaußenminister Wadephul. Nun komme es aber auf die Umsetzung an. Denn gerade die verabredete Entwaffnung der vom Iran unterstützten Hisbollah-Miliz dürfte ein wirklicher Kraftakt werden. Stichwort Iran. Der Iran und die USA haben sich trotz Waffenruhe wieder angegriffen. Ihr Deal steht damit auf ziemlich wackeligen Füßen.
1: Schnaps, Sekt und Alkopops werden teurer. Finanzminister Klingbeil will nächstes Jahr offenbar die Alkoholsteuer um 20% erhöhen. Das Redaktionsnetzwerk berichtet über einen entsprechenden Gesetzentwurf. Das bedeutet, eine Flasche Wodka oder Rum würde knapp 1 Euro teurer. Ein Erdbeben hat Afghanistan erschüttert. Es war auch in der Hauptstadt Kabul zu spüren. Das Zentrum des Bebens lag im Nordosten des Landes. Die Erschütterungen waren ähnlich stark wie im August vor einem Jahr. Damals starben über 2000 Menschen. Letzter Spieltag in der WM-Gruppenphase heute. Lionel Messi darf auf der Bank Platz nehmen. Seine Argentinier sind schon Gruppensieger und setzen gegen Jordanien auf eine B11. Ein anderer Superstar muss dagegen heute noch liefern. Cristiano Ronaldos Portugiesen brauchen für den Gruppensieg heute einen Sieg gegen Kolumbien.
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1: Es ist 5:09, ich bin Colin Mock, guten Abend. Deutschland brät in der Sommerhitze und der neue Temperaturrekord von gestern ist heute direkt wieder geknackt worden. 41,5 Grad warm war es heute vorläufigen Daten des DWD zufolge in Sachsen-Anhalt. Auch der Rest Europas schwitzt mit. Mehr zur Hitze von Anne Brauer.
2: Viel trinken ist wichtig, aber so verlockend ein kühles Bier für manchen auch sein mag, es ist nicht der richtige Durstlöscher. Paris hat deshalb gleich mal fürs ganze Wochenende den Ausschank von Alkohol verboten. Hier in Deutschland geht man nicht ganz so weit, aber es sind zahlreiche Veranstaltungen abgesagt, um die Menschen zu schützen. Sportwettkämpfe, Konzerte oder Sommerfeste. Unter der Hitze leidet auch die Natur, Tiere und Pflanzen und auch die Gletscher in den Alpen. Die Schneereserven aus dem Winter sind da jetzt schon so gut wie weggeschmolzen. Das ist außergewöhnlich früh, sagen Experten.
1: Alkohol wird in Deutschland wohl teurer. Die Alkoholsteuer soll nächstes Jahr um 20% erhöht werden. Das sieht ein Gesetzentwurf des Finanzministeriums vor, der dem Redaktionsnetzwerk Deutschland vorliegt. Einzelheiten von Dirk Justus.
3: Werden die Pläne so umgesetzt, dürfte eine 0,7 Liter Flasche einer Spirituose wie Wodka oder Whisky etwa 90 Cent teurer werden. Auch die Steuer auf Sekt oder Alkopops soll um 20% steigen. Die Biersteuer will Finanzminister Klingbeil nicht erhöhen. Wein soll steuerfrei bleiben. Durch die Steuererhöhung rechnet das Ministerium mit rund 400 Millionen Euro mehr pro Jahr.
1: Ein Erdbeben hat Afghanistan erschüttert. Es war auch in der Hauptstadt Kabul zu spüren. Das Zentrum des Bebens lag im Nordosten des Landes. Die Erschütterungen waren ähnlich stark wie im August vor einem Jahr. Damals starben über 2000 Menschen. Gerüchte über Kinderhandel auf der Online-Plattform Vinted beschäftigen jetzt nicht nur die Menschen in sozialen Medien, sondern auch die französische Justiz. Dort laufen Vorermittlungen. Hintergrund der Spekulationen sind auffällige Anzeigen auf dem Secondhand-Portal. Die Gerüchte gingen zum Beispiel bei TikTok viral. Letzter Spieltag der WM-Gruppenphase. Den Auftakt macht heute Abend die Gruppe L und da ist noch einiges drin. England will gegen Panama gewinnen und den Gruppensieg klar machen. Aber Kroatien und Ghana spielen gegeneinander und könnten auch beide noch Erster werden.
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1: Es ist 5:10 Uhr. Ich bin Lisa Schwarzkopf. Guten Abend. Die Hitzewelle hat in vielen Regionen neue Temperaturrekorde erreicht. Über 41 Grad, unter anderem in Sachsen-Anhalt. Aber erstmals seit Wetteraufzeichnungen auch über 30 Grad auf Helgoland. Der Mobilitätsforscher Andreas Knie sagte mit Blick auf die Zukunft im Ersten:
2: Das, wo wir uns aber darauf einstellen müssen, ist eben, dass wir mindestens 10, 15, sogar vielleicht 20 Tage im Jahr solche Hitzetage mit über 30 Grad und die sogar noch heißer werden, vor uns haben werden. Und dafür ist das, was wir an Infrastruktur haben, dafür ist unser Leben bisher überhaupt nicht angepasst gewesen.
1: Hat die Bundesregierung in Sachen Hitzeschutz versagt? Das wirft ihr zumindest der Hausärzteverband in den Funke-Zeitungen vor. Ein Kritikpunkt: Die Hausärzte kriegen es nicht vergütet, wenn sie ihre Patienten beraten, wie sie am besten mit solchen Temperaturen umgehen. Der eine Deal wackelt, ein anderer ist unterzeichnet. Israel, der Libanon und die USA haben jetzt ein sogenanntes Rahmenabkommen vereinbart. Mehr dazu von Anne Brauer.
3: Israel und der Libanon wollen nach Jahrzehnten Frieden und formal den Kriegszustand beenden. Das macht Hoffnung, sagt dazu Bundesaußenminister Wadephul. Nun komme es aber auf die Umsetzung an. Denn gerade die verabredete Entwaffnung der vom Iran unterstützten Hisbollah-Miliz dürfte ein wirklicher Kraftakt werden. Stichwort Iran. Der Iran und die USA haben sich trotz Waffenruhe wieder angegriffen. Ihr Deal steht damit auf ziemlich wackeligen Füßen.
1: Fast 250.000 Menschen sind zum Christopher Street Day in München zusammengekommen. Trotz großer Hitze haben sich nach Angaben der Polizei rund 30.000 am Demonstrationszug beteiligt. Am Straßenrand standen dann weitere schätzungsweise 200.000 Menschen. Kap Verde hat's vorgemacht und steht in der K.O.-Runde der Weltmeisterschaft. Heute kann etwa der Kongo nachziehen. Ein Sieg gegen Usbekistan und das Weiterkommen ist sicher. Vor dem Spiel Österreich gegen Algerien munkelt so mancher über eine drohende Schande von Kansas City. Denn bei einem Unentschieden sind beide weiter.
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1: Es ist 5:05. Ich bin Lisa Schwarzkopf. Guten Abend. 41,5 Grad. Die sind laut vorläufigen Daten des Deutschen Wetterdienstes heute in Sachsen-Anhalt gemessen worden. Der erst gestern aufgestellte Temperaturrekord ist damit direkt wieder gebrochen worden. Frühere Berechnungen des DWD hatten heute sogar vorhergesagt, dass die 42 Grad geknackt werden könnten. Die Wetterexperten rechnen auch morgen mit keiner großen Entspannung. Es bleibt weiter sehr heiß. Der Schwerpunkt der Hitzewelle verschiebt sich demnach aber mehr und mehr nach Osten. Deutschland schwitzt und schwitzt. Gerade weil es nachts keine Abkühlung gab, kann die Hitze wirklich gefährlich werden. Die Feuerwehr Köln hat nach eigenen Angaben innerhalb von 24 Stunden 7 Menschen bewusstlos und völlig überhitzt in ihren Wohnungen aufgefunden, meist im Dachgeschoss. Helfer aus Deutschland sind im Erdbebengebiet von Venezuela angekommen. Die rund 50 Frauen und Männer des Technischen Hilfswerks sollen in unterschiedlichen Bereichen zum Einsatz kommen. Einzelheiten von Holger Dilk.
2: Die deutschen Helfer haben auch 4 Spürhunde dabei. Sie sollen Überlebende unter den Trümmern aufspüren. Die Maschine konnte auf dem Flughafen in der Hauptstadt Caracas landen. Eine der Start- und Landebahnen konnte freigegeben werden. Zuletzt galten noch mehrere 10.000 Menschen als vermisst. Nach Schätzungen der Vereinten Nationen sind fast 7 Millionen Menschen in Venezuela von den Erdbeben betroffen.
1: Ein Erdbeben hat Afghanistan erschüttert, das auch in der Hauptstadt Kabul zu spüren war. Das Zentrum des Bebens lag im Nordosten des Landes. Die Erschütterungen waren ähnlich stark wie im August vor einem Jahr. Damals starben über 2000 Menschen. Letzter Spieltag heute in der WM-Gruppenphase. Lionel Messi darf auf der Bank Platz nehmen. Seine Argentinier sind schon Gruppensieger und setzen gegen Jordanien auf eine B11. Ein anderer Superstar muss dagegen heute noch liefern. Ronaldos Portugiesen brauchen für den Gruppensieg heute einen Sieg gegen Kolumbien.
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1: Es ist 5:05. Ich bin Lisa Schwarzkopf. Guten Abend. Die Hitzewelle hat in vielen Regionen neue Temperaturrekorde erreicht. Über 41 Grad, unter anderem in Sachsen-Anhalt. Aber erstmals seit Wetteraufzeichnungen auch über 30 Grad auf Helgoland. Der Mobilitätsforscher Andreas Knie sagte mit Blick auf die Zukunft im Ersten:
2: Das, wo wir uns aber darauf einstellen müssen, ist eben, dass wir mindestens 10, 15, sogar vielleicht 20 Tage im Jahr solche Hitzetage mit über 30 Grad und die sogar noch heißer werden, vor uns haben werden. Und dafür ist das, was wir an Infrastruktur haben, dafür ist unser Leben bisher überhaupt nicht angepasst gewesen.
1: Hat die Bundesregierung in Sachen Hitzeschutz versagt? Das wirft ihr zumindest der Hausärzteverband in den Funke-Zeitungen vor. Ein Kritikpunkt: Die Hausärzte kriegen es nicht vergütet, wenn sie ihre Patienten beraten, wie sie am besten mit solchen Temperaturen umgehen. Der eine Deal wackelt, ein anderer ist unterzeichnet. Israel, der Libanon und die USA haben jetzt ein sogenanntes Rahmenabkommen vereinbart. Mehr dazu von Anne Brauer.
3: Israel und der Libanon wollen nach Jahrzehnten Frieden und formal den Kriegszustand beenden. Das macht Hoffnung, sagt dazu Bundesaußenminister Wadephul. Nun komme es aber auf die Umsetzung an. Denn gerade die verabredete Entwaffnung der vom Iran unterstützten Hisbollah-Miliz dürfte ein wirklicher Kraftakt werden. Stichwort Iran. Der Iran und die USA haben sich trotz Waffenruhe wieder angegriffen. Ihr Deal steht damit auf ziemlich wackeligen Füßen.
1: Fast 250.000 Menschen sind zum Christopher Street Day in München zusammengekommen. Trotz großer Hitze haben sich nach Angaben der Polizei rund 30.000 am Demonstrationszug beteiligt. Am Straßenrand standen dann weitere schätzungsweise 200.000 Menschen. Kap Verde hat's vorgemacht und steht in der K.O.-Runde der Weltmeisterschaft. Heute kann etwa der Kongo nachziehen. Ein Sieg gegen Usbekistan und das Weiterkommen ist sicher. Vor dem Spiel Österreich gegen Algerien munkelt so mancher über eine drohende Schande von Kansas City. Denn bei einem Unentschieden sind beide weiter.
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1: Es ist 5:05. Ich bin Lisa Schwarzkopf. 41,5 Grad. Die sind laut vorläufigen Daten des Deutschen Wetterdienstes gestern in Sachsen-Anhalt gemessen worden. Der erst am Freitag aufgestellte Temperaturrekord ist damit direkt wieder gebrochen worden. Frühere Berechnungen des DWD hatten sogar vorhergesagt, dass die 42 Grad geknackt werden könnten. Die Wetterexperten rechnen auch heute mit keiner großen Entspannung. Es bleibt weiter sehr heiß. Der Schwerpunkt der Hitzewelle verschiebt sich demnach aber mehr und mehr nach Osten. Die Rekordhitze wird zur echten Gesundheitsgefahr und bringt teilweise die Rettungsdienste an ihre Grenzen. In Köln etwa haben die Helfer innerhalb von 24 Stunden 7 Menschen bewusstlos und völlig überhitzt in ihren Wohnungen aufgefunden, meist im Dachgeschoss. Helfer aus Deutschland sind im Erdbebengebiet von Venezuela angekommen. Die rund 50 Frauen und Männer des Technischen Hilfswerks sollen in unterschiedlichen Bereichen zum Einsatz kommen. Einzelheiten von Holger Dilk.
2: Die deutschen Helfer haben auch 4 Spürhunde dabei. Sie sollen Überlebende unter den Trümmern aufspüren. Die Maschine konnte auf dem Flughafen in der Hauptstadt Caracas landen. Eine der Start- und Landebahnen konnte freigegeben werden. Zuletzt galten noch mehrere 10.000 Menschen als vermisst. Nach Schätzungen der Vereinten Nationen sind fast 7 Millionen Menschen in Venezuela von den Erdbeben betroffen.
1: Unterdessen hat Venezuela nach dem verheerenden Doppelerdbeben immer mehr Tote zu beklagen. Stand jetzt sind über 1.400 Menschen bei der Naturkatastrophe westlich der Hauptstadt Caracas ums Leben gekommen. Mehr als 3.000 wurden verletzt. Nach Zehntausenden wird immer noch gesucht. Letzter Spieltag heute in der WM-Gruppenphase. Lionel Messi darf auf der Bank Platz nehmen. Seine Argentinier sind schon Gruppensieger und setzen gegen Jordanien auf eine B11. Ein anderer Superstar muss dagegen heute noch liefern. Ronaldos Portugiesen brauchen für den Gruppensieg heute einen Sieg gegen Kolumbien.
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1: Es ist 5:05, ich bin Lisa Schwarzkopf. Die Hitzewelle hat in vielen Regionen neue Temperaturrekorde erreicht. Über 41 Grad, unter anderem in Sachsen-Anhalt. Aber erstmals seit Wetteraufzeichnungen auch über 30 Grad auf Helgoland. Der Mobilitätsforscher Andreas Knie sagte mit Blick auf die Zukunft im Ersten:
2: Das, wo wir uns aber darauf einstellen müssen, ist eben, dass wir mindestens 10, 15, sogar vielleicht 20 Tage im Jahr solche Hitzetage mit über 30 Grad und die sogar noch heißer werden, vor uns haben werden. Und dafür ist das, was wir an Infrastruktur haben, dafür ist unser Leben bisher überhaupt nicht angepasst gewesen.
1: Europa ächzt in der Sommerhitze. Ein Temperaturrekord nach dem anderen fällt. Unter der Hitze leiden nicht nur Menschen, Tiere und Pflanzen, auch die Gletscher in den Alpen. Die Schneereserven aus dem Winter sind jetzt schon so gut wie weggeschmolzen. Das ist außergewöhnlich früh, sagen Experten. Der eine Deal wackelt, ein anderer ist unterzeichnet. Israel, der Libanon und die USA haben jetzt ein sogenanntes Rahmenabkommen vereinbart. Mehr dazu von Anne Brauer.
3: Israel und der Libanon wollen nach Jahrzehnten Frieden und formal den Kriegszustand beenden. Das macht Hoffnung, sagt dazu Bundesaußenminister Wadephul. Nun komme es aber auf die Umsetzung an. Denn gerade die verabredete Entwaffnung der vom Iran unterstützten Hisbollah-Miliz dürfte ein wirklicher Kraftakt werden. Stichwort Iran. Der Iran und die USA haben sich trotz Waffenruhe wieder angegriffen. Ihr Deal steht damit auf ziemlich wackeligen Füßen.
1: Nach der Katastrophe in Venezuela ist jetzt auch Afghanistan von einem Erdbeben erschüttert worden. Das Zentrum des Bebens lag im Nordosten des Landes. Die Auswirkungen waren aber bis in die Hauptstadt Kabul zu spüren. Erst letzten August waren über 2200 Menschen bei einem ähnlich starken Beben gestorben. Favorit England hat sich bei der Fußball-WM den Gruppensieg eingetütet. Trotz anfänglicher Schwierigkeiten ist der Knoten am Ende geplatzt. Die Three Lions setzten sich mit 2:0 gegen ein kämpferisches Panama durch und schicken die Mittelamerikaner damit nach Hause. Außerdem hat Kroatien Ghana mit 2:1 geschlagen. Beide sind in der K.O.-Runde.
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